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1: Mit Justin Hamm. Heute feiert unser Grundgesetz seinen 77. Geburtstag. Da Demokratie von Menschen lebt, die mitmachen, hat Bundespräsident Steinmeier den ersten deutschlandweiten Mitmachtag ausgerufen. Diana Kramer berichtet.
2: Die Aktionen zum Grundgesetz-Ehrentag laufen schon seit 18. Mai und gehen noch bis Ende des Monats weiter. Das Motto: Ganz Deutschland

0: krempelt die Ärmel hoch. Organisiert von Vereinen, Unternehmen und Kommunen gibt es im ganzen Land Aufräumaktionen in Seniorenheimen. Bäume werden geschnitten oder Sportplätze auf Vordermann gebracht. In Zeiten wie diesen würden viele Menschen nach Halt und Orientierung suchen. Genau darum soll es gehen, hatte Steinmeier zum Auftakt erklärt.
1: Die SPD ist bereit zu Kompromissen bei den großen Reformen. Dieses Zeichen hat Parteichef Klingbeil nun an die Union gesendet. Die Blockaden in unserem Land sollen überwunden werden, sagte er der Rheinischen Post. Für die SPD sei dabei entscheidend, dass es gerecht zugeht. Im Koalitionsausschuss will die Regierungskoalition bis zur Sommerpause über den grundlegenden Reformen entscheiden. Nach 10 Jahren Verhandlung haben die EU und Mexiko ein neues Handels- und Kooperationsabkommen unterzeichnet. Die Partnerschaft sei wichtiger denn je, sagt EU-Ratspräsident Costa. Mit dem neuen Abkommen hebt Mexiko nahezu alle bestehenden Zölle auf EU-Einfuhren auf. Ebenso soll der Zugang zu öffentlichen Aufträgen erleichtert werden. Die Zweitliga-Fußballer aus Fürth haben das Relegationshinspiel verloren. Nach dem 0:1 bei Drittligist Essen wird die Luft dünn für das Kleeblatt. Das Rückspiel steigt am Dienstag in Fürth. Heute steht das große DFB-Pokalfinale auf dem Programm. Der FC Bayern trifft in Berlin auf den VfB Stuttgart. Bayern-Coach Schwanson Company.
2: Das bleibt einfach ein historischer Moment, wenn man diese Pokal in die Luft stehen kann.
1: Anstoß ist um 20 Uhr. 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
4: Heute Nacht in St. Peter bleibt es bei angenehmen 15 Grad unter unbedecktem Himmel. Am Morgen zeigt das Thermometer im Schwarzwald bis zu 12 Grad. Im Laufe des Tages steigen die Temperaturen auf einen Höchstwert von 25 Grad, während der Himmel wolkenlos bleibt.
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4: A5 Karlsruhe Richtung Basel zwischen Mülheim Neuenburg und Dreieck Neuenburg. Gefahr durch kaputtes Fahrzeug.
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4: Aktuell haben wir nur eine Meldung. In der Unteralpfener Straße in Waldshut-Tingen. 50 sind dort erlaubt.
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1: Warum hat das Jahr 12 Monate? Dass ein Jahr 12 Monate hat, wurde in der Antike entschieden und nicht ohne Grund. Unsere Vorfahren orientierten sich an den Zyklen von Mond und Sonne. Ein Mondzyklus dauert in etwa 29,5 Tage, also knapp einen Monat. Und 12 solcher Zyklen passen ziemlich genau in das Sonnenjahr. Ein Sonnenjahr ist die Zeit von einem Frühling bis zum nächsten. Auch die 4 Jahreszeiten passen gut in dieses Muster, wenn das Jahr 12 Monate hat. Eine Jahreszeit geht ja ungefähr 3 Monate und 3 mal 4 ergibt ja 12. Alles perfekt harmonisch und dann auch noch logisch. Eure Mariella Mischial.
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1: Mit Justin Hamm. In Apotheken sollen Patientinnen und Patienten künftig mehr Leistungen wie Impfungen, Vorsorge und Tests bekommen können. Das sieht ein Gesetz der schwarz-roten Koalition vor, das der Bundestag nun beschlossen hat. Gesundheitsministerin Wagner sagte, das Gesetz stärke die Apothekenlandschaft auch finanziell und sorge für weniger Bürokratie. Konkret sollen Apotheken neben Impfungen auch neue Leistungen zu Vorbeugung und Früherkennung anbieten können, etwa für Herz-Kreislauf-Erkrankungen, Diabetes und rund ums Rauchen. Beim heutigen ersten bundesweiten Ehrentag zum Geburtstag des Grundgesetzes soll das Ehrenamt in den Fokus gerückt werden. Das ist der Plan von Bundespräsident Steinmeier. Die Stiftung für Engagement und Ehrenamt beklagt zu viel Bürokratie. Viele Vereine müssten ohne hauptamtliche Unterstützung über 6 Stunden Verwaltungsarbeit pro Woche leisten. Das sei zu viel. In Deutschland sind rund 27 Millionen Menschen ehrenamtlich tätig. Der Drogenbeauftragte der Bundesregierung, Streeck, spricht sich für Pilotprojekte zum legalen Cannabisverkauf aus. Der Politiker will Cannabis unter strengen Bedingungen erlauben, nur für Menschen über 25, maximal 5 Gramm, ohne Werbung. Hintergrund: rund 5 Millionen Menschen in Deutschland konsumieren regelmäßig Cannabis. Das könne man nicht ignorieren, so Streeck. In der Relegation zur zweiten Fußball-Bundesliga hat Fürth keinen guten Start erwischt. Das Hinspiel gegen Drittligist Essen haben die Mittelfranken mit 0:1 verloren. Fürth-Torjäger Noel Foodcoin blieb bei Sky aber optimistisch.
2: Wenn es 0:0 ausgeht, dann kann sich keiner beschweren am Ende des Tages. Die machen ein Standardtor, die kommen jetzt zu uns nach Hause. Und wir sind heimstark und ich bin guter Dinge, dass wir es zu Hause ziehen werden.
1: Das Rückspiel in Fürth findet am Dienstag statt. 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
4: In der Nacht zeigt sich Freiburg mit milden 16 Grad und wolkenfreiem Himmel. Auf dem Schauinsland-Gipfel sind es 11 Grad, ebenfalls ohne Wolken. In den Morgenstunden steigen die Temperaturen im Breisgau auf bis zu 15 Grad. Im Verlauf des Tages erreichen die Werte dann bis zu 29 Grad, begleitet von strahlend blauem Himmel.
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4: A5 Karlsruhe Richtung Basel zwischen Mülheim-Neuenburg und Dreieck-Neuenburg. Gefahr durch kaputtes Fahrzeug. Fahrt vorsichtig und passt auf euch auf.
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4: Derzeit nur eine Meldung. In Waldshut-Tiengen wird gerade in der Unteralpfener Straße geblitzt. 50 ist hier die Höchstgeschwindigkeit.
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1: Ich singe im Kirchenchor Titisee mit.
2: Oh cool, wie bist du dazu gekommen?
1: Ah, da ist auch eine Freundin von mir und die hat gesagt, komm einfach, probier's doch einfach mal oder so. Und dann habe ich gesagt, nee, das ist nichts für mich, das wird nichts. Und dann, jetzt bin ich aber trotzdem noch dabei, ja.
2: Ja, so passiert's manchmal.
1: Ja, ja, klar.
2: Und es macht dir Spaß, oder wie?
1: Ja, ja, doch, auf jeden Fall, ja. Mhm.
2: Und was hast du da für eine Tonlage? Was gibt's denn bei Frauen? Alt, Sopran?
1: Sopran, ja, gibt's
2: oh,
1: noch.
2: Ich also
1: Sopran,
2: ist ganz hoch.
1: Ja. Ja, aber ich komme nicht so ganz hoch, wie ich mir vorgestellt habe, ja.
2: Aber es reicht für den Kirchenchor.
1: Ja, für das reicht gerade noch, ja.
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4: Mit Justin Hamm. In Apotheken sollen Patientinnen und Patienten künftig mehr Leistungen wie Impfungen, Vorsorge und Tests bekommen können. Das sieht ein Gesetz der schwarz-roten Koalition vor, das der Bundestag nun beschlossen hat. Gesundheitsministerin Wagen sagte, das Gesetz stärke die Apothekenlandschaft auch finanziell und sorge für weniger Bürokratie. Konkret sollen Apotheken neben Impfungen auch neue Leistungen zu Vorbeugung und Früherkennung anbieten können, etwa für Herz-Kreislauf-Erkrankungen, Diabetes und rund ums Rauchen. Beim heutigen ersten bundesweiten Ehrentag zum Geburtstag des Grundgesetzes soll das Ehrenamt in den Fokus gerückt werden. Das ist der Plan von Bundespräsident Steinmeier. Die Stiftung für Engagement und Ehrenamt beklagt zu viel Bürokratie. Viele Vereine müssten ohne hauptamtliche Unterstützung über 6 Stunden Verwaltungsarbeit pro Woche leisten. Das sei zu viel. In Deutschland sind rund 27 Millionen Menschen ehrenamtlich tätig. Der Drogenbeauftragte der Bundesregierung, Streeck, spricht sich für Pilotprojekte zum legalen Cannabisverkauf aus. Der Politiker will Cannabis unter strengen Bedingungen erlauben, nur für Menschen über 25, maximal 5 Gramm ohne Werbung. Hintergrund: rund 5 Millionen Menschen in Deutschland konsumieren regelmäßig Cannabis. Das könne man nicht ignorieren, so Streeck. In der Relegation zur zweiten Fußball-Bundesliga hat Fürth keinen guten Start erwischt. Das Hinspiel gegen Drittligist Essen haben die Mittelfranken mit 0:1 verloren. Fürth-Torjäger Noel Footcoin blieb bei Sky aber optimistisch.
5: Wenn es 0:0 ausgeht, dann kann sich keiner beschweren am Ende des Tages. Die machen ein Standardtor, die kommen jetzt zu uns nach Hause. Und wir sind heimstark und ich bin guter Dinge, dass wir es zu Hause ziehen werden.
4: Das Rückspiel in Fürth findet am Dienstag statt. 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
3: In Schluchsee zeigt sich die Nacht mit 11 Grad und unbedecktem Himmel. Am Morgen klettern die Temperaturen im Schwarzwald bis auf 11 Grad. Im Laufe des Tages wird ein Höchstwert von 25 Grad erreicht, während der Himmel wolkenfrei bleibt. Ein sonniger Tag steht bevor.
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3: A5 Karlsruhe Richtung Basel zwischen Mülheim-Neuenburg und Dreieck-Neuenburg. Gefahr durch kaputtes Fahrzeug. Fahrt vorsichtig und passt auf euch auf.
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3: Es gibt nur eine aktuelle Meldung. Blitzer in Ettenheim in der Orschweierer Straße erlaubt sind 50.
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1: Mit Justin Hamm. Bürgergeld, Wohngeld, Elterngeld, BAföG. Wer solche oder andere Sozialleistungen empfängt, darf in der nächsten Zeit wohl nicht mit einer Erhöhung rechnen. Unionsfraktionschef Spahn sieht aktuell keinen finanziellen Spielraum dafür. Zu angespannt die Haushaltslage. Dabei hatten Union und SPD im Koalitionsvertrag vereinbart, dass BAföG für Studierende und das Elterngeld erhöht werden. Bei letzterem wird nun sogar über

0: Kürzungen diskutiert. Die Apothekenreform kommt. Der Bundestag hat beschlossen, dass Apotheken künftig weitere Impfungen anbieten können, etwa gegen Tetanus oder Hepatitis. Chronisch Kranke sollen zudem verschreibungspflichtige Medikamente ohne Rezept bekommen können. Kritik kommt vom Verband der Hausärztinnen und Hausärzte, deren Vorsitzender Blumenthal-Bayer sagt im ZDF:
1: Ich halte von der Apothekenreform gar nichts. Es ist weder eine Entlastung der Praxen noch eine Verbesserung von Versorgung, sondern es ist ein Dammbruch und es ist auch eine Gefahr von Patientensicherheit.
0: Die Bundesvereinigung Deutscher Apothekerverbände hingegen begrüßte die Reform. SpaceX hat sein Starship zum 12. Mal ins All geschickt und erstmals die neue Version 3 der Rakete getestet. Der Start verlief weitgehend nach Plan. Die Rakete flog durch das Weltall und kam rund eine Stunde später im Indischen Ozean an. Allerdings fielen an beiden Raketenstufen Triebwerke aus. Die NASA will das Starship nutzen, um Astronauten zum Mond zu schicken. SpaceX selbst hat den Mars im Blick. Lukas Podolski beendet seine aktive Fußballkarriere nach dieser Saison mit dem polnischen Klub Żabrze. Das gab der 40 Jahre alte Weltmeister von 2014 via Instagram bekannt. Und der Blick auf die Relegation zur zweiten Liga: Fürth hat am Abend das Hinspiel bei Drittligist Essen verloren. 0:1 hieß es an der Hafenstraße. Das Rückspiel in Fürth steigt am Dienstag. 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
4: In Bad Krozingen liegen die Temperaturen in der Nacht bei milden 15 Grad und der Himmel zeigt sich fast wolkenlos. In Schluchsee sind es aktuell 10 Grad, ebenfalls wolkenfrei. In den Morgenstunden wird im Breisgau mit bis zu 15 Grad gerechnet. Am Tag steigen die Temperaturen auf einen Höchstwert von 29 Grad, wobei etwas Regen nicht ausgeschlossen ist.
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4: A5 Karlsruhe Richtung Basel zwischen Mülheim Neuenburg und Dreieck Neuenburg. Gefahr durch kaputtes Fahrzeug. Gute Fahrt und kommt sicher an euer Ziel.
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4: Momentan nur ein Blitzer gemeldet. In Ettenheim in der Orschweierer Straße. Hier gilt 50.
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1: Seit über 900 Jahren kann man hier schon einkehren, im Roten Bären in Freiburg. Es ist das älteste Gasthaus Deutschlands, denn schon im 12. Jahrhundert war das Haus ein Gasthof mit Stallungen für über 200 Pferde und einer knallroten Fassade, damit auch Analphabeten wussten, hier gibt's Essen und ein Bett. Die Fundamente des Hauses sind älter als die Stadt Freiburg selbst und man kann lückenlos bis ins Jahr 1311 zurückverfolgen, wer alles in dem Haus schon Wirt war. Das älteste Gasthaus Deutschlands ist also hier bei uns in Freiburg und bis heute immer noch aktiv. Eure Mariella Mischial.
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1: Mit Justin Hamm. Bürgergeld, Wohngeld, Elterngeld, BAföG. Wer solche oder andere Sozialleistungen empfängt, darf in der nächsten Zeit wohl nicht mit einer Erhöhung rechnen. Unionsfraktionschef Spahn sieht aktuell keinen finanziellen Spielraum dafür. Zu angespannt die Haushaltslage. Dabei hatten Union und SPD im Koalitionsvertrag vereinbart, dass BAföG für Studierende und das Elterngeld erhöht werden. Bei letzterem wird nun sogar über Kürzungen diskutiert. Die Apothekenreform kommt. Der Bundestag hat beschlossen, dass Apotheken künftig weitere Impfungen anbieten können, etwa gegen Tetanus oder Hepatitis. Chronisch Kranke sollen zudem verschreibungspflichtige Medikamente ohne Rezept bekommen können. Kritik kommt vom Verband der Hausärztinnen und Hausärzte, deren Vorsitzender Blumenthal Bayer sagt im ZDF:
2: Ich halte von der Apothekenreform gar nichts. Es ist weder eine Entlastung der Praxen noch eine Verbesserung von Versorgung, sondern es ist ein Dammbruch und es ist auch eine Gefahr von Patientensicherheit.
1: Die Bundesvereinigung Deutscher Apothekerverbände hingegen begrüßte die Reform. SpaceX hat sein Starship zum 12. Mal ins All geschickt und erstmals die neue Version

0: 3 der Rakete getestet. Der Start verlief weitgehend nach Plan. Die Rakete flog durch das Weltall und kam rund eine Stunde später im Indischen Ozean an. Allerdings fielen an beiden Raketenstufen Triebwerke aus. Die NASA will das Starship nutzen, um Astronauten zum Mond zu schicken. SpaceX selbst hat den Mars im Blick. Lukas Podolski beendet seine aktive Fußballkarriere nach dieser Saison mit dem polnischen Klub Żabrze. Das gab der 40 Jahre alte Weltmeister von 2014 via Instagram bekannt. Und der Blick auf die Relegation zur zweiten Liga. Fürth hat am Abend das Hinspiel bei Drittligist Essen verloren. 0:1 hieß es an der Hafenstraße. Das Rückspiel in Fürth steigt am Dienstag. 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
3: In Freiburg liegt die Temperatur jetzt in der Nacht bei 16 Grad unter unbedecktem Himmel. Am Morgen wird es im Breisgau bis zu 15 Grad warm. Im Laufe des Tages steigen die Temperaturen auf höchstens 29 Grad, während der Himmel weiterhin klar bleibt.
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3: A5 Karlsruhe Richtung Basel zwischen Müllheim-Neuenburg und Dreieck-Neuenburg. Gefahr durch kaputtes Fahrzeug. Wir wünschen eine sichere Fahrt. Kommt gut an euer Ziel.
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3: Derzeit nur eine Meldung. In Ettenheim wird gerade in der Orschweierer Straße geblitzt. 50 ist hier die Höchstgeschwindigkeit.
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2: Wie alt sind eure Kinder, Nicole?
1: Die 15 und die große Tochter wird nächste Woche 18.
2: Zwei Teenies im Haus.
1: Ja, genau, zwei Pubertiere.
2: Und wie ist das so?
1: Ja, alles gut, alles im normalen Bereich, sage ich immer. Ja.
2: Pubertät ist ja das, wenn die Eltern seltsam werden, sagen
1: ja, genau.
2: Die
1: ne? Genau, das ist so. Aber alles gut und ich sage immer, man muss mal auch dran denken, wie man selber früher war.
2: Absolut. Also da möchte ich meinen Eltern aber nachträglich auch noch einen Preis verleihen, dass die nicht ausgeflippt sind, wirklich.
1: Ja, also meine Mutter oder auch mein Vater hat immer gesagt, jetzt bekommst du alles zurück.
2: Ja. Es ist so, wirklich. Karma schlägt zurück.
1: Richtig.
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4: Mit Justin Hamm. Guten Morgen. Heute feiert unser Grundgesetz seinen 77. Geburtstag. Da Demokratie von Menschen lebt, die mitmachen, hat Bundespräsident Steinmeier den ersten deutschlandweiten Mitmachtag ausgerufen. Diana Kramer berichtet.
5: Die Aktionen zum Grundgesetz-Ehrentag laufen schon seit 18. Mai und gehen noch bis Ende des Monats weiter. Das Motto: ganz Deutschland krempelt die Ärmel hoch. Organisiert von Vereinen, Unternehmen und Kommunen gibt es im ganzen Land Aufräumaktionen in Seniorenheimen. Bäume werden geschnitten oder Sportplätze auf Vordermann gebracht. In Zeiten wie diesen würden viele Menschen nach Halt und Orientierung suchen. Genau darum soll es gehen, hatte Steinmeier zum Auftakt erklärt.
4: Die SPD ist bereit zu Kompromissen bei den großen Reformen. Dieses Zeichen hat Parteichef Klingbeil nun an die Union gesendet. Die Blockaden in unserem Land sollen überwunden werden, sagte er der Rheinischen Post. Für die SPD sei dabei entscheidend, dass es gerecht zugeht. Im Koalitionsausschuss will die Regierungskoalition bis zur Sommerpause über den grundlegenden Reformen entscheiden. Erstmals seit 14 Jahren

0: Darin hat es ein Siegertitel des Eurovision Song Contest an die Spitze der deutschen Singlecharts geschafft. In den neuen Top 100 tauchte Bangaranga von der bulgarischen ESC-Gewinnerin Dara ganz oben auf. Der deutsche Beitrag Fire von Sarah Engels landete auf Platz 27. Der letzte ESC-Siegersong auf Platz 1 in Deutschland war Lorenz Euphoria im Jahr 2012. Für die Fußballer aus Fürth wird es im Kampf um den Verbleib in der zweiten Bundesliga immer enger. Das Kleeblatt hat das Relegationshinspiel bei Drittligist Essen mit 0:1 verloren. Das entscheidende Rückspiel in Fürth steigt am Dienstag. Ein ganz großes Spiel findet heute Abend in Berlin statt. Der FC Bayern trifft um 20 Uhr im DFB-Pokalfinale auf den VfB Stuttgart. 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
3: In Heitersheim wurde in der Nacht eine milde Temperatur von 14 Grad gemessen. Der Himmel zeigt sich unbedeckt. Ähnliche Bedingungen finden sich auch in St. Blasien, wo die Temperaturen ebenfalls vergleichbar sind und der Himmel wolkenfrei bleibt. In den Morgenstunden wird im Markgräflerland mit bis zu 15 Grad gerechnet. Im Tagesverlauf steigen die Temperaturen auf bis zu 29 Grad, begleitet von einem wolkenfreien Himmel.
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3: Aktuell liegen uns keine Verkehrsmeldungen vor. Gute Fahrt.
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3: Blitzer in Buchenbach in der Höllentalstraße, hier sind 30 erlaubt. Und zuletzt haben wir noch eine Kontrolle in der Orschweierer Straße in Ettenheim. Erlaubt sind höchstens 50.
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1: Mit Justin Hamm, guten Morgen. Heute feiert unser Grundgesetz seinen 77. Geburtstag. Da Demokratie von Menschen lebt, die mitmachen, hat Bundespräsident Steinmeier den ersten deutschlandweiten Mitmachtag ausgerufen. Diana Kramer berichtet.
2: Die Aktionen zum Grundgesetz-Ehrentag laufen schon seit 18. Mai und gehen noch bis Ende des Monats weiter. Das Motto: ganz Deutschland krempelt die Ärmel hoch. Organisiert von Vereinen, Unternehmen und Kommunen gibt es im ganzen Land Aufräumaktionen in Seniorenheimen. Bäume werden geschnitten oder Sportplätze auf Vordermann gebracht. In Zeiten wie diesen würden viele Menschen nach Halt und Orientierung suchen. Genau darum soll es gehen, hatte Steinmeier zum Auftakt erklärt.
1: Die SPD ist bereit zu Kompromissen bei den großen Reformen. Dieses Zeichen hat Parteichef Klingbeil nun an die Union gesendet. Die Blockaden in unserem Land sollen überwunden werden, sagte er der Rheinischen Post. Für die SPD sei dabei entscheidend, dass es gerecht zugeht. Im Koalitionsausschuss will die Regierungskoalition bis zur Sommerpause über den grundlegenden Reformen entscheiden. Erstmals seit 14 Jahren hat es ein Siegertitel des Eurovision Song Contest an die Spitze der deutschen Singlecharts geschafft. In den neuen Top 100 tauchte Bangaranga von der bulgarischen ESC-Gewinnerin Dara ganz oben auf. Der deutsche Beitrag Fire von Sarah Engels landete auf Platz 27. Der letzte ESC-Siegersong auf Platz 1 in Deutschland war Lorins Euphoria im Jahr 2012. Für die Fußballer aus Fürth wird es im Kampf um den Verbleib in der zweiten Bundesliga immer enger. Das Kleeblatt hat das Relegationshinspiel bei Drittligist Essen mit 0:1 verloren. Das entscheidende Rückspiel in Fürth steigt am Dienstag. Ein ganz großes Spiel findet heute Abend in Berlin statt. Der FC Bayern trifft um 20 Uhr im DFB-Pokalfinale auf den VfB Stuttgart. 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
4: Am Morgen zeigt sich Freiburg mit milden 15 Grad. Im Laufe des Tages steigen die Temperaturen auf angenehme 29 Grad und der Himmel bleibt wolkenlos. Morgen früh wird es im Breisgau bis zu 18 Grad warm. Der Tages

0: Höchstwert erreicht 30 Grad und auch dann bleibt der Himmel wolkenfrei.
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0: Derzeit sind uns keine Meldungen bekannt. Kommt gut an euer Ziel.
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0: In Bad Krozingen in der St. Michaelstraße steht ein Blitzer. Erlaubt sind 30. Auch in Ettenheim wird in der Orschweierer Straße geblitzt. Zum Schluss noch ein Blitzer in Buchenbach in der Höllentalstraße. Hier gilt 30.
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1: Warum heißt das Autogramm eigentlich Autogramm und nicht einfach Unterschrift? Das Wort Autogramm hat seine Herkünfte im Griechischen. Auto bedeutet so viel wie selbst und Gramm ist hergeleitet vom Wort Gramma, was so viel wie Buchstabe oder Schrift bedeutet. Ein Autogramm ist etwas Selbstgeschriebenes. Macht total Sinn. Aber eine Unterschrift ist doch genau das Gleiche. Ja und nein. Bei einem Autogramm kann man auch mit einem Pseudonym unterschreiben, während eine Unterschrift in der Regel der echte Vor- und oder Nachname darstellt. Außerdem kommt es darauf an, in welchem Kontext unterschrieben wird. Ein Autogramm geht meistens noch mit einem persönlichen Gruß an jemanden, während eine Unterschrift unten an die Seite bei wichtigen Dokumenten kommt. Eure Mariella Mischial.
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1: Mit Dominik Schweiger. Guten Morgen. Zum ersten Mal gibt es heute den von Bundespräsident Steinmeier initiierten Ehrentag. Zum 77. Geburtstag des Grundgesetzes soll der Fokus vor allem aufs Ehrenamt gelegt werden. Steinmeier ruft die Menschen dazu auf, sich für das Gelingen der Demokratie zu engagieren. In Kommunen, Vereinen und Unternehmen gibt es heute zahlreiche Aktionen, um für das Ehrenamt zu werben. Bürgergeld, Elterngeld, BAföG. Wer solche und andere Sozialleistungen empfängt, darf in der nächsten Zeit wohl nicht mit einer Erhöhung rechnen. Unionsfraktionschef Spahn sieht aktuell keinen finanziellen Spielraum dafür. Zu angespannt ist die Haushaltslage. Dabei hatten Union und SPD eigentlich im Koalitionsvertrag vereinbart, das BAföG für Studierende und das Elterngeld zu erhöhen. Bei letzterem wird nun sogar über Kürzungen diskutiert. SpaceX hat sein Starship zum 12. Mal ins All geschickt und zum ersten Mal die neue Version 3 der Rakete getestet. Der Start verlief weitgehend nach Plan. Die Rakete flog durchs Weltall und kam rund eine Stunde später im Indischen Ozean wieder an. Allerdings fielen an beiden Raketenstufen Triebwerke aus. Die NASA will das Starship nutzen, um Astronauten zum Mond zu schicken. SpaceX selbst hat den Mars im Blick. Die Zweitliga-Fußballer aus Fürth haben das Relegationshinspiel verloren. Nach dem 0:1 bei Drittligist Essen wird die Luft dünn für das Kleeblatt. Das Rückspiel steigt am Dienstag in Fürth. Heute steht das große DFB-Pokalfinale auf dem Programm. Der FC Bayern trifft in Berlin auf den VfB Stuttgart. Dazu Bayern-Coach Vincent Kompany.
2: Das bleibt.

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5: Am Morgen zeigt sich Iringen mit milden 13 Grad. Im Verlauf des Tages steigen die Temperaturen auf maximal 29 Grad, während der Himmel fast wolkenlos bleibt. Ähnliche Bedingungen prägen auch das Wetter in Basel, wo ebenfalls am Morgen ähnliche Temperaturen zu verzeichnen sind und die Höchstwerte ebenfalls bei 29 Grad liegen. Morgen früh wird es im Kaiserstuhl bis zu 16 Grad warm und auch hier erwartet die Region ein unbedeckter Himmel mit Tageshöchstwerten von bis zu 29 Grad.
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5: Im Moment gibt es keine bekannten Verkehrsbehinderungen. Gute Fahrt.
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5: In Bad Krotzingen in der St. Michaelstraße wird geblitzt. Hier gelten 30. Noch ein Blitzer steht in Ettenheim in der Orschweierer Straße. 50 ist hier die Höchstgeschwindigkeit. Und zuletzt haben wir noch eine Kontrolle in der Höllentalstraße in Buchenbach. Erlaubt sind höchstens 30.
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1: Was für Tiere habt ihr? Wen musst du denn da noch alles versorgen?
2: Also wir haben Hühner, circa 40 Stück. Dann haben wir Puten, das haben wir nur 14, aber die nehmen wir jedes Jahr immer wieder frisch. Ja, dann haben wir Stallhasen, genau. Und eine Katze.
1: Also ich kann das total nachvollziehen, dass wenn man das beruflich macht, das gut handelbar ist. Aber so nebenher stelle ich es mir schon viel vor, oder? Jetzt bin ich auch ein fauler Mensch, muss ich sagen, ja. Aber das ist ja wirklich, wann stehst du auf und wann ist Feierabend?
2: Also am Morgen um 5:30 stehe ich auf und mein Tag endet so um 8:30, 9:00. Also da lasse ich dann wirklich, dann ist irgendwann mal fertig, ja.
1: Und zwischendrin wenig Pausen?
2: Also ich komme heim und tue schnell was essen und dann geht's weiter. Ich habe gesagt, Sonntag ist wirklich der Tag, wo wir nichts machen, also außer die Tiere versorgen,
1: klar,
2: natürlich, das muss. Aber am Sonntag ist so ein Tag, wo wir sagen, da machen wir wirklich nichts.
1: Und du hast ja auch noch einen Sohn, ne?
2: Richtig.
1: Wie alt ist der?
2: Der ist 13 geworden.
1: Jetzt hast du einen Teenie.
2: Ja.
1: Und euer Sohn, ist der dann auch irgendwie begeistert von solchen Sachen? Oder will der wie 13-Jährige es halt wollen, damit nicht so viel zu tun haben, was die Eltern machen?
2: Nee, das will er nicht. Aber mittlerweile hat er so die Kurve gekriegt. Da hilft er uns doch mal, wenn man jetzt sagt, Moritz, tu mal die Hühner füttern, hol die Eier raus. Das macht er dann schon.
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1: Ich liebe unsere Markthalle. Gemüse, Käse, Brot, Gewürze. Es ist bunt und laut und duftet wunderbar. Und es gibt Probierstände. Schmeckt oder schmeckt nicht. Jetzt ein harter Cut. Die Bibel ist wie diese Markthalle. Sie erzählt Geschichten. Da erleben Menschen Gott. Da zeigt sich Gott und ihr Glaube an ihn, ihrem Leben, ihrem Alltag. Sie erfahren, wie Gott schmeckt. Und im Prinzip ist das auch heute noch so. Ich muss Gott probieren, wenn ich wissen will, ob mir der Glaube schmeckt. Biblische Geschichten hinterfragen.

0: sie für mein Leben bedeuten können. Fragen, wie Jesu Worte, seine Art zu leben, mein Leben betreffen. Beten, ausprobieren. Und das Wichtigste, der biblische Gott, der sich in Jesus gezeigt hat, behauptet, seine Wahrheit ist die Liebe, die sich darin zeigt, dass immer auch der andere gesehen wird und dass die Liebe Gutes hervorbringt. Daraufhin darf probiert und getestet werden. Anja Kieser für die evangelischen Freikirchen.
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2: Mit Dominik Schweiger. Guten Morgen. Zum ersten Mal gibt es heute den von Bundespräsident Steinmeier initiierten Ehrentag. Zum 77. Geburtstag des Grundgesetzes soll der Fokus vor allem aufs Ehrenamt gelegt werden. Steinmeier ruft die Menschen dazu auf, sich für das Gelingen der Demokratie zu engagieren. In Kommunen, Vereinen und Unternehmen gibt es heute zahlreiche Aktionen, um für das Ehrenamt zu werben. Bürgergeld, Elterngeld, BAföG. Wer solche und andere Sozialleistungen empfängt, darf in der nächsten Zeit wohl nicht mit einer Erhöhung rechnen. Unionsfraktionschef Spahn sieht aktuell

0: keinen finanziellen Spielraum dafür. Zu angespannt ist die Haushaltslage. Dabei hatten Union und SPD eigentlich im Koalitionsvertrag vereinbart, das BAföG für Studierende und das Elterngeld zu erhöhen. Bei letzterem wird nun sogar über Kürzungen diskutiert. SpaceX hat sein Starship zum 12. Mal ins All geschickt und zum ersten Mal die neue Version 3 der Rakete getestet. Der Start verlief weitgehend nach Plan. Die Rakete flog durchs Weltall und kam rund eine Stunde später im Indischen Ozean wieder an. Allerdings fielen an beiden Raketenstufen Triebwerke aus. Die NASA will das Starship nutzen, um Astronauten zum Mond zu schicken. SpaceX selbst hat den Mars im Blick. Die Zweitliga-Fußballer aus Fürth haben das Relegationshinspiel verloren. Nach dem 0:1 bei Drittligist Essen wird die Luft dünn für das Kleeblatt. Das Rückspiel steigt am Dienstag in Fürth. Heute steht das große DFB-Pokalfinale auf dem Programm. Der FC Bayern trifft in Berlin auf den VfB Stuttgart. Dazu Bayern-Coach Vincent Kompany.
1: Es bleibt einfach ein historischer Moment, wenn man diese Pokal in die Luft stehen kann.
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4: Am Morgen in St. Peter zeigen die Temperaturen milde 12 Grad. Im Laufe des Tages steigt das Thermometer auf maximal 27 Grad, während der Himmel unbedeckt bleibt. Morgen früh wird es im Schwarzwald bis zu 16 Grad warm und tagsüber werden Höchstwerte von 26 Grad erwartet, ebenfalls bei unbedecktem Himmel.
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4: Im Moment gibt es keine bekannten Verkehrsbehinderungen. Gute Fahrt.
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4: Momentan nur ein Blitzer gemeldet. In Bad Krozingen in der St. Michaelstraße, hier gilt 30.
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15: Mit Dominik Schweiger. Guten Morgen. Unser Grundgesetz feiert heute Geburtstag. Unsere Demokratie lebt ja davon, dass die Menschen mitmachen. Deswegen hat Bundespräsident Steinmeier für heute den ersten deutschlandweiten Mitmachtag ausgerufen. Einen Tag fürs Ehrenamt. Mehr von Diana Kramer.
16: Die Aktionen zum Grundgesetz-Ehrentag laufen schon seit 18. Mai und gehen noch bis Ende des Monats weiter. Das Motto: ganz Deutschland krempelt die Ärmel hoch. Organisiert von Vereinen, Unternehmen und Kommunen gibt es im ganzen Land Aufräumaktionen in Seniorenheimen. Bäume werden geschnitten oder Sportplätze auf Vordermann gebracht. In Zeiten wie diesen würden viele Menschen nach Halt und Orientierung suchen. Genau darum soll es gehen, hatte Steinmeier zum Auftakt erklärt.
15: Eigentlich hatte sich die schwarz-rote Koalition in ihrem Koalitionsvertrag ja darauf geeinigt, das BAföG und das Elterngeld anzuheben. Unionsfraktionschef Spahn meint jetzt aber, dafür ist kein Geld da. Das gleiche gilt für andere staatliche Leistungen, wie zum Beispiel das Bürgergeld oder das Wohngeld. Eigentlich hatte sich die Union und die SPD auf eine BAföG-Reform geeinigt. Unter anderem sollte die Wohnkostenpauschale von 380 Euro auf 440 Euro im Monat steigen. In Deutschland zeichnet sich ein neuer Rekord bei den Einbürgerungen ab. Laut der Welt am Sonntag haben letztes Jahr fast 310.000 Menschen den deutschen Pass bekommen. Das wäre noch mal mehr als im bisherigen Rekordjahr 2024. Möglich wurde der Anstieg auch durch die Reform des Staatsangehörigkeitsrechts. Seitdem sind Einbürgerungen schneller möglich und die doppelte Staatsbürgerschaft grundsätzlich erlaubt. In Berlin ist heute Finale im DFB-Pokal. Ab 20 Uhr stehen sich der FC Bayern und der VfB Stuttgart gegenüber. Für den deutschen Rekordmeister geht es um das Double nach der Meisterschaft in der Bundesliga. Und in der zweiten Liga muss Greuther Fürth weiter zittern. Das Kleeblatt hat sein Relegationshinspiel gegen Drittligist Essen mit 0:1 verloren. Das Rückspiel ist am Dienstag.
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1: In Weil am Rhein wurden heute Morgen milde 13 Grad gemessen, mit einer maximalen Temperatur von 29 Grad am Nachmittag, während der Himmel wolkig bleibt. Auf dem Schauinsland-Gipfel sind die Temperaturen ähnlich. Hier liegt das Maximum bei 25 Grad und der Himmel zeigt sich fast wolkenlos. Morgen früh wird in der Rheinebene mit bis zu 17 Grad gerechnet, während die Tageshöchsttemperatur auf 30 Grad ansteigt bei wolkenlosem Himmel.
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1: Derzeit sind uns keine Meldungen bekannt. Kommt gut an euer Ziel.
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1: Blitzer in Bad Krotzingen in der St. Michelstraße. Hier sind 30 erlaubt. Außerdem wird auf der B31 bei Kirchzarten kontrolliert. Erlaubt sind 100.
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3: Noch früh, aber trotzdem schönen Start ins lange Pfingstwochenende wünschen wir. Der Peter, der ist schon im Kurzurlaub, deshalb nur an meiner Seite.
4: Ja, hi, und macht dir bei diesem Wetter hier bei uns in Baden auch absolut Freude.
3: Aber sicher das. Genießt die Zeit, vielleicht heute Abend beim Grillen oder am Baggersee. Und dazu gibt's von uns die Lieblingssongs aus den 2000ern. Ganz starke Nummer. Let Her Go von Passenger. Und dann haben wir die Taylor Swift. We love up a light.
4: Ja, übrigens für alle Swifties noch 41 Tage bis zu ihrer Hochzeit.
3: Kommst du auch?
4: Sicher.
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0: Der Baden FM Frühstücksclub auf dem Weg ins lange Pfingstwochenende. Peter ist schon weg, deshalb darf ich es mal ankündigen. Das Baden FM Frühstücksduell jetzt in der Wiederholung von gestern. Viel Spaß!
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0: Ob jetzt daheim beim Schreiben der Pfingstwochenendeinkaufsliste oder in der Werkstatt bei der TÜV-Abnahme. Oje, oje. Jeder kann aber wieder mitraten und im Frühstücksclub zockt jetzt Sebastian aus Grenzach gegen unseren Noah in Vertretung für Peter. Der Peter ist nämlich schon im langen Wochenende. So, ganz nebenbei spielt er auch noch um einen knallroten Frühstückskaffeepott. Sali Sebastian!
2: Sali!
0: Was steht an am Pfingstwochenende?
2: Am Pfingstwochenende habe ich mit meiner Partnerin ein Jubiläum. Also wir sind jetzt am Samstag genau 10 Jahre zusammen.
0: Oh, herzlichen Glückwunsch! Verliebt, verlobt, verheiratet?
2: Seit 5 Jahren verheiratet.
0: Na immerhin. Aber herzlichen Glückwunsch, auf dass es noch weitere 500.000 Jahre hält.
2: Okay, das wäre super, ja.
0: Lieber Sebastian, jetzt heißt es nicht lang schnacken, Noah knacken. Mhm. Hier kommen die Spielregeln. Wir suchen wieder einen Begriff, zu dem gebe ich Tipps und die werden dann immer genauer. Und wer meint, von euch beiden lösen zu können, ruft rein. Aber, Achtung, ist die Antwort falsch, gewinnt automatisch der andere. Sebastian, are you ready for takeoff?
2: Yes, I'm ready.
0: Dann kommt hier der erste Tipp.
3: Okay.
0: Ich bin nach einem Tier benannt.
3: Okay, ich habe eine Idee, aber traue ich noch nicht. Wie sieht's bei dir aus, Sebastian?
2: Nee, auch noch nicht.
0: Ja, das würde ich aber auch so empfehlen. Rot und Blau sind meine Lieblingsfarben.
3: Oh nee.
0: Na?
3: Dann ist jetzt mein Tipp doch wieder ein bisschen dahin.
0: Ich trage eine Maske.
3: Einem Tier benannt und ich trage eine Maske rot-blau.
0: Spannend.
3: Hä?
0: Wollt ihr noch einen Tipp?
3: Ich brauche noch.
0: Dann kommt hier Tipp Nummer 4. Man kennt mich aus Comics und Filmen.
3: Okay, ja, dann löse ich jetzt auf. Spider-Man?
0: Noah, das ist doch gar nicht deine Generation. Das wäre doch eher wahrscheinlich Sebastians Generation, oder?
3: Nein.
0: Nein?
3: Ist es Spider-Man?
0: Es ist Spider-Man!
2: Ja!
0: Sebastian, hattest du keinen blassen Schimmer?
2: Nee, ich hatte keinen blassen Schimmer.
0: Okay, Sebastian, aber du hast Großes vor am Wochenende. 10-jähriges, lass es krachen. Liebe Grüße an deine Verliebte, Verlobte, deine Frau. Und dir ein schönes Wochenende.
2: Vielen Dank.
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16: Heute Morgen zeigt sich der Schluchsee mit milden 10 Grad. Im Laufe des Tages steigen die Temperaturen auf maximal 25 Grad bei unbedecktem Himmel. Am Sonntagmorgen wird es im Schwarzwald bis zu 14 Grad warm, während die Tageshöchsttemperatur ebenfalls bei angenehmen 25 Grad liegt und der Himmel wolkenfrei bleibt.
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16: Aktuell liegen uns keine Verkehrsmeldungen vor. Gute Fahrt.
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16: Aktuell haben wir nur eine Meldung. In der St. Michaelstraße in Bad Krozingen. 30 sind dort erlaubt.
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Hier, der Baden-FM-Frühstücksclub und auch zum Start ins lange Pfingstwochenende entlässt euch der Lennart wieder mit einer Weisheit in den Tag. Badens früheste Weisheit des Tages. Meine Frau sagt, ich sollte ein Buch über Ausreden schreiben. Ich weiß gar nicht, wie das ist, wenn man ausreden darf.

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Jetzt euer Lieblingssong von Dasha bei Baden FM.

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8: Mit Dominik Schweiger. Guten Morgen. Wir kratzen dieses Wochenende an einigen Stellen in Deutschland an der 30-Grad-Marke. Bei den Temperaturen dürfte es viele an die Badeseen und in die Freibäder ziehen. Die Bäder haben aber ein Problem. Es fehlen Bademeisterinnen und Bademeister. Laut dem Bundesverband Deutscher Schwimmmeister ist nur etwas mehr als die Hälfte der offenen Stellen besetzt. Ein Grund sei, dass viele Beschäftigte in Rente gehen, heißt es. Es scheint so, als hätten wir bei den Einbürgerungen einen neuen Rekord erreicht. Laut einem Bericht der Welt am Sonntag haben vergangenes Jahr fast 310.000 Menschen die deutsche Staatsbürgerschaft bekommen. Hintergrund ist unter anderem, dass die Regeln für die Einbürgerung mittlerweile leichter sind. Außerdem rechnen viele Behörden damit, dass künftig mehr Ukrainer einen deutschen Pass beantragen werden. Das Grundgesetz wird heute 77 Jahre alt. Zu dem Anlass hat Bundespräsident Steinmeier zum ersten Mal einen deutschlandweiten Mitmachtag für Ehrenamt und gesellschaftliches Engagement ausgerufen. Unter dem Motto »Ganz Deutschland krempelt die Ärmel hoch« laufen noch bis Ende des Monats viele Aktionen, zum Beispiel Aufräumarbeiten, Hilfe in Seniorenheimen oder Arbeiten auf Sportplätzen. Am Abend treffen der FC Bayern und der VfB Stuttgart im DFB-Pokalfinale aufeinander. Die Münchner stehen zum 25. Mal im Pokalendspiel und gehen als Favorit in die Partie in Berlin. Uli Reitinger berichtet.
9: Zum ersten Mal seit 6 Jahren stehen die Bayern mal wieder in einem DFB-Pokalfinale. Und der Druck ist nicht unerheblich. Geht das heute schief, steht am Ende nur die Meisterschaft. Das ist eigentlich zu wenig für die hohen bayerischen Ansprüche. Der Rekordpokalsieger muss auf Manuel Neuer verzichten. Der hat Wade. Beim VfB Stuttgart sagen sie, wir haben beim Triumph letztes Jahr Blut geleckt. Eine erfolgreiche Titelverteidigung gegen die übermächtigen Bayern. Die Fans träumen.
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12: Heute Morgen zeigt sich Bad Krozingen bei milden 17 Grad, während die Temperaturen im Laufe des Tages auf maximal 29 Grad ansteigen. Der Himmel bleibt wolkig. Am Feldberggipfel sind es aktuell 10 Grad mit einer Höchsttemperatur von 23 Grad, die fast wolkenlos erwartet wird. Morgen früh im Breisgau sind bis zu 17 Grad zu erwarten. Tagsüber steigen die Temperaturen dann auf höchstens 29 Grad, ebenfalls bei wolkenlosem Himmel.
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0: A5 Karlsruhe Richtung Basel zwischen Freiburg Nord und Freiburg Mitte. Gefahr durch kaputtes Fahrzeug. Gute Fahrt und kommt sicher an euer Ziel.
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0: Momentan nur ein Blitzer gemeldet. In Bad Krozingen in der St. Michaelstraße, hier gilt 30.
2: Guten Morgen! 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
3: Sally, guten Morgen und wunderduftes Wochenende. Ja, der Peter, der hat sich schon aus dem Staub gemacht und genießt ein XXL-Pfingstwochenende. Dafür habe ich tolle Verstärkung mit unserem Noah.
4: Ja, hi. Und bei dem Wetter hoffe ich, dass wir dann nachher noch zusammen irgendwie das Wetter genießen.
3: Ja, vielleicht auf der Freiburger Frühjahrsmesse.
4: Ja, das finde ich super.
3: Ja, und wie lange es die übrigens schon gibt, das erfahrt ihr in 10 Minuten im Baden-FM. Aha-Moment. Jetzt Lieblingssongs aus den 2000ern. Michael Patrick Kelly mit ID und hier ganz frisch, ganz neu auf unserer Playlist Kamrad mit Hug Yourself.
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0: hättet ihr's gewusst?
1: Die Freiburger Mess wirkt sehr neu mit den ganzen Lichtern und Fahrgeschäften. Aber die Geschichte von der Freiburger Mess, die beginnt vor über 600 Jahren. Denn schon 1379 erhielt Freiburg vom böhmischen König Wenzel das Recht, einen Jahrmarkt abzuhalten. Damals ging es vor allem ums Handeln. Lebensmittel, Stoffe, Waren aus der Region. Aber mit der Zeit kamen Gaukler, Artisten und viele Essensstände dazu. Und aus der Warenmesse wurde langsam ein Ort für Unterhaltung. Die eigentliche Mess, wie wir sie heute kennen, begann dann 1927 im Stühlinger. Seit 1999 findet die Freiburger Mess auf dem Gelände der Messe statt, mit großen Attraktionen, Fahrgeschäften und natürlich ganz viel Zucker und Spaß. Eure Marielle Mischial.
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11: Heute Morgen wurden in Kirchzarten milde 17 Grad gemessen. Im Laufe des Tages steigt die Temperatur auf maximal 29 Grad. Der Himmel bleibt wolkenfrei. Morgen früh sind im Breisgau bis zu 18 Grad zu erwarten. Auch tagsüber bleibt es sonnig und warm mit Höchstwerten von 29 Grad.
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11: A5 Karlsruhe Richtung Basel zwischen Freiburg Nord und Freiburg Mitte. Gefahr durch kaputtes Fahrzeug. A5 Basel Richtung Karlsruhe zwischen Ifringenkirchen und Dreieck Neuenburg. 1 Kilometer Stau, mindestens 5 Minuten Zeitverlust. Wir wünschen eine sichere Fahrt, kommt gut an euer Ziel.
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11: Momentan nur ein Blitzer gemeldet. In Bad Krozingen in der St. Michaelstraße. Hier gilt 30.
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0: Kids und was ihr da unternehmen könnt, erfahrt ihr jetzt.
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0: Heute und am Sonntag gibt es in Grafenhausen die Erlebnistage für Nachwuchsarchäologen. Entdeckt ihr alle im Sand versteckten Fossilien? Werkzeug und Fundbogen gibt's an der Museumskasse. Und Treff ist Schwarzwaldhaus der Sinne Schulstraße 1 in Grafenhausen.
2: Und dann alle von euch, die die Messe genauso lieben wie ich. Am Montag ist letzter Tag auf der Freiburger Frühjahrsmess mit großem Peng-Peng. Besser gesagt mit großem Abschlussfeuerwerk. Um 23 Uhr. Ich finde immer eines der Highlights überhaupt auf der Messe. Also damit auch der perfekte Abschluss fürs verlängerte Wochenende.
0: Und unter dem Motto Wälderfuchs kleine Waldolympiade warten in Uehlingen Birkenhof auf die Familie mit Kindern ab 5 Jahren spannende Waldabenteuer und sportliche Herausforderungen. Wann? Am Freitag, den 29. Mai, also mittendrin in den Pfingstferien. Treffpunkt ist der obere Parkplatz bei der Kugelbahn in Uehlingen Birkendorf. Von 10 bis 12 Uhr. Und bitte denkt an lange Kleidung für den Wald und Trinken und Feschbar. Noch mehr Tipps findet ihr natürlich wie immer auf baden.fm. Bei allem, was ihr unternehmt, wünschen wir ganz viel Spaß.
2: Und schönes Wochenende.

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Jetzt euer Lieblingssong von Shabusi bei Baden FM.

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8: Mit Dominik Schweiger. Guten Morgen. Unionsfraktionschef Spahn sieht derzeit keinen Spielraum für höhere Sozialleistungen. Etwa Elterngeld oder BAföG könnten auf absehbare Zeit wohl nicht erhöht werden, hat er dem Münchner Merkur gesagt. Die Haushaltslage sei zu angespannt. Unterdessen hat Finanzminister Klingbeil Kompromissbereitschaft bei den geplanten Reformen angekündigt. Bis zur Sommerpause will sich die Koalition unter anderem mit Steuern, Rente und dem Arbeitsmarkt beschäftigen. Jetzt am warmen Wochenende dürfte es viele Menschen an Badeseen und in Freibäder ziehen. Die Bäder kämpfen allerdings weiter mit Personalmangel. Nach Angaben des Bundesverbands Deutscher Schwimmmeister ist derzeit nur etwas mehr als die Hälfte der offenen Stellen für Bademeisterinnen und Bademeister besetzt. Ein Grund ist demnach, dass viele Beschäftigte in Rente gehen. Unser Grundgesetz feiert heute Geburtstag. Unsere Demokratie lebt ja davon, dass die Menschen mitmachen. Deswegen hat Bundespräsident Steinmeier für heute den ersten deutschlandweiten Mitmachtag ausgerufen. Einen Tag fürs Ehrenamt. Mehr von Diana Kramer.
9: Die Aktionen zum Grundgesetz-Ehrentag laufen schon seit 18. Mai und gehen noch bis Ende des Monats weiter. Das Motto: ganz Deutschland krempelt die Ärmel hoch. Organisiert von Vereinen, Unternehmen und Kommunen gibt es im ganzen Land Aufräumaktionen in Seniorenheimen. Bäume werden geschnitten oder Sportplätze auf Vordermann gebracht. In Zeiten wie diesen würden viele Menschen nach Halt und Orientierung suchen. Genau darum soll es gehen, hatte Steinmeier zum Auftakt erklärt.
8: Heute Abend steht das große DFB-Pokal-Finale auf dem Programm. Der FC Bayern trifft in Berlin auf den VfB Stuttgart. Dazu Bayern-Coach Vincent Kompany.
10: Es bleibt einfach ein historischer Moment, wenn man diese Pokal in die Luft stehen kann.
8: Anstoß ist um 20 Uhr.
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14: Heute Morgen wurden in Endingen angenehme 19 Grad gemessen. Im Laufe des Tages steigt die Temperatur auf bis zu 30 Grad bei unbedecktem Himmel. Ähnliche Bedingungen finden sich auch in Titisee, wo die Temperaturen heute Morgen vergleichbar sind. Hier ist mit maximal 25 Grad und ebenfalls wolkenlosem Himmel zu rechnen. Am Sonntagmorgen zeigt das Thermometer im Kaiserstuhl bis zu 17 Grad an. Im Tagesverlauf wird es dort bis zu 29 Grad warm, ebenfalls bei wolkenlosem Himmel.
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14: A5 Basel Richtung Karlsruhe zwischen Effringenkirchen und Dreieck Neuenburg. 3 Kilometer Stau, mindestens 22 Minuten Zeitverlust. Gute Fahrt und kommt sicher an euer Ziel.
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14: Geblitzt wird in Bad Krozingen in der St. Michaelstraße. Hier

0: sind 30 erlaubt. Unsere letzte Meldung, Höhe Bad Bellingen wird gerade auf der K634 im 70-Bereich kontrolliert.
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2: Sorry, aber Peter schon im langen Pfingstwochenende, deshalb Noah an meiner Seite.
3: Morgen.
2: Und kurz nach neun knurrt bei mir immer, naja, fast immer der Magen. Und da geht's dann ums Frühstück, beziehungsweise wer holt die Weckle? Und das entscheidet auch heute mit dir, Noah, das Spiel Schnick, Schnack, Schnuck.
3: Kennst bin ich du, gut ne? drin, bin ich sehr gut drin, muss Aha. ich dir sagen.
2: Da bin ich mal gespannt. Ich habe es ja gegen Peter immer verloren, muss ich dazu sagen. Mal schauen, wie das mit dir klappt.
3: Okay, ich
2: auf
3: hab
2: drei.
3: Druck. Okay.
2: Schnick, Schnack, Schnuck. Ich habe Stein.
3: Schere.
2: Nein. Hab ich gewonnen? Das erste Mal in meinem Leben, dass ich bei Schnick, Schnack, Schnuck gewonnen habe. Du gehst.
3: Okay, ja, was hätte ich gern?
2: Fleisch gehst weg, halb und du darfst da auch eins Gut. mitnehmen.
3: Bin auf dem Weg.
2: Ich mache schon mal einen Kaffee. Für dich Kaba, gell? Und für euch Lieblingssongs. Da hätten wir Holly Humberstone mit To Love Somebody. Und danach The First Day of My Life mit Melanie C. Schönen Samstag.
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2: Wie findest du denn Worte für Menschen, die selbst keine mehr haben?
1: Also ich führe ja Gespräche mit den Angehörigen. Ich mache Hausbesuche und bin da oftmals bis zu 3 Stunden.
2: Das wollte ich gerade sagen, das braucht Zeit, ne?
1: Ja, und da frage ich dann sehr viel ab. Ich habe einen Fragebogen, der aber gar nicht so sehr eine große Rolle spielt, weil im Gespräch sich sehr viele Aussagen, Geschichten vom Leben des Verstorbenen herauskristallisieren. Und es kommen da auch oft durch meine Fragen sehr viele Emotionen auf. Mir ist es auch wichtig, sehr viel Glückliches zu hören, eben anhand dieses Fragebogens, dieses roten Fadens kann ich dann die Lebensgeschichte erspüren und mache dann daraus meine Rede. Und ich möchte auch immer ein Bild haben vom Verstorbenen, sodass ich ein bisschen einfach Kontakt aufnehmen kann. Und wenn ich dann zu Hause am Schreibtisch sitze, dann habe ich das Bild neben mir, dann habe ich so einen Textabschnitt fertig und dann schaue ich oft das Bild an und sage, meinst du, das passt?
2: Wie schön.
1: So machen wir es oder auch nicht.
2: Ja. Und hast du das Gefühl, da kommt manchmal Resonanz?
1: Ja, also, auf jeden Fall. Und ich höre auch von den Angehörigen, wenn dann die Trauerfeier zu Ende ist, dass mir gesagt wird, haben Sie denn die Tante oder den Onkel oder den Papa gekannt? Sie haben da alles erzählt und das war so authentisch und das ist für mich das schönste Geschenk.
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2: Am Vormittag zeigt sich Freiburg mit angenehmen 20 Grad. Im Laufe des Tages wird eine maximale Temperatur von 29 Grad erreicht und der Himmel bleibt wolkenlos. Am Sonntagmorgen wird es im Breisgau bis zu 18 Grad geben, bevor der Tageshöchstwert erneut 29 Grad erreicht, unter einem wolkenfreien Himmel.
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2: A5 Basel Richtung Karlsruhe. Zwischen Efringenkirchen und Dreieck Neuenburg 3 Kilometer Stau. Mindestens 27 Minuten Zeitverlust. A5 Karlsruhe Richtung Basel zwischen Lahr und Rust, 3 Kilometer Stop and Go, ungefähr 5 Minuten Zeitverlust. B33 Offenburg Richtung Donaueschingen zwischen Triberg B500 und St. Georgen dichter Verkehr, mindestens 5 Minuten Zeitverlust.
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2: In Bad Krozingen in der St. Michaelstraße wird geblitzt, hier gelten 30. Zusätzlich wird in Rheinfelden in der Beugener Straße kontrolliert. Außerdem wird auf der K634 bei Bad Bellingen kontrolliert, erlaubt sind 70.
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0: Sally, der Baden FM Frühstücksclub. Guten Morgen.
1: Morgen.
0: Und Pfingsten steht an. Damit auch das verlängerte Wochenende. Und an dieser Stelle mal liebe Grüße an alle, die übers Wochenende die Stellung halten müssen und arbeiten. Aber jetzt mal ganz frech gefragt, was feiern wir denn an Pfingsten ganz genau? Wir haben uns mal bei euch in Baden umgehört.
1: Da musst du mir, glaube ich, auf die Sprünge helfen. Bei Gott, ich weiß es leider nicht.
2: Und dann der Heilige Geist? Keine Ahnung.
3: Keine Ahnung.
2: Du auch nicht, das tut mir leid.
4: Klar, das ist ein religiöses, christliches Fest. Pentecost auf Englisch.
1: Viele, viele Fragezeichen, aber einer, der weiß es ganz genau. Dieter Waldraff von der Erzdiözese Freiburg.
5: Traditionell feiern Christen an Pfingsten so etwas wie den Geburtstag der Kirche. Die Bibel überliefert, dass sich die Anhänger von Jesus aus Angst eingeschlossen haben und der Geist Gottes hat ihnen wieder Mut gemacht. Sie haben sich in allen Sprachen verständigen können.
1: Aha, schau mal, Lennart, jetzt weißt du Bescheid, jetzt kannst du klugscheiße.
0: Ja, jetzt pass mal auf. Sozusagen der Geburtstag der Kirche. Ja, das heißt, es gibt eine Riesenparty, da bin ich doch dabei.

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Jetzt euer Lieblingssong von Bruno Mars und Rosé bei Baden FM. Danke, Tuanen, Lindom, Game, Lindom.

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4: Mit Dominik Schweiger. Guten Tag. Es scheint so, als hätten wir bei den Einbürgerungen einen neuen Rekord erreicht. Laut einem Bericht der Welt am Sonntag haben vergangenes Jahr fast 310.000 Menschen die deutsche Staatsbürgerschaft bekommen. Hintergrund ist unter anderem, dass die Regeln für die Einbürgerung mittlerweile leichter sind. Außerdem rechnen viele Behörden damit, dass künftig mehr Ukrainer einen deutschen Pass beantragen werden. Das Grundgesetz wird heute 77 Jahre alt. Zu dem Anlass hat Bundespräsident Steinmeier zum ersten Mal einen deutschlandweiten Mitmachtag für Ehrenamt und gesellschaftliches Engagement ausgerufen. Unter dem Motto »Ganz Deutschland krempelt die Ärmel hoch« laufen noch bis Ende des Monats viele Aktionen, zum Beispiel Aufräumarbeiten, Hilfe in Seniorenheimen oder Arbeiten auf Sportplätzen. Eigentlich hatte sich die schwarz-rote Koalition in ihrem Koalitionsvertrag ja darauf geeinigt, das BAföG und das Elterngeld anzuheben. Unionsfraktionschef Spahn meint jetzt aber, dafür ist kein Geld da. Das gleiche gilt für andere staatliche Leistungen, wie zum Beispiel das Bürgergeld oder das Wohngeld. Eigentlich hatte sich die Union und die SPD auf eine BAföG-Reform geeinigt. Unter anderem sollte die Wohnkostenpauschale von 380 Euro auf 440 Euro im Monat steigen. Am Abend treffen der FC Bayern und der VfB Stuttgart im DFB-Pokalfinale aufeinander. Die Münchner stehen zum 25. Mal im Pokalendspiel und gehen als Favorit in die Partie in Berlin. Uli Reitinger berichtet.
5: Zum ersten Mal seit 6 Jahren stehen die Bayern mal wieder in einem DFB-Pokalfinale. Und der Druck ist nicht unerheblich. Geht das heute schief, steht am Ende nur die Meisterschaft. Das ist eigentlich zu wenig für die hohen bayerischen Ansprüche. Der Rekordpokalsieger muss auf Manuel Neuer verzichten. Der hat Wade. Beim VfB Stuttgart sagen sie, wir haben beim Triumph letztes Jahr Blut geleckt. Eine erfolgreiche Titelverteidigung gegen die übermächtigen Bayern. Die Fans träumen.
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7: Am Vormittag wurden in Mülheim angenehme 22 Grad gemessen, mit einer maximalen Temperatur von 30 Grad und wolkenfreiem Himmel. Auf dem Belchengipfel sind es aktuell 14 Grad, heute werden dort maximal 24 Grad erreicht, ebenfalls bei wolkenlosem Wetter. Am Sonntagmorgen sind im Markgräflerland bis zu 17 Grad zu erwarten, während der Tageshöchstwert bei 29 Grad liegt, begleitet von unbedecktem Himmel.
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7: A5 Basel Richtung Karlsruhe zwischen Efringenkirchen und Dreieck Neuenburg. 3 Kilometer Stau, mindestens 22 Minuten Zeitverlust. A5 Karlsruhe Richtung Basel zwischen Lahr und Rust, 4 Kilometer Stau, mindestens 14 Minuten Zeitverlust. B33 Donaueschingen Richtung Offenburg zwischen St. Georgen und Triberg. B500 dichter Verkehr, mindestens 8 Minuten Zeitverlust. Fahrt vorsichtig und passt auf euch auf.
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7: In Rheinfelden in der Beugener Straße steht ein Blitzer, erlaubt sind 50. Auch in Bad Krozingen wird in der St. Michaelstraße geblitzt. Und zuletzt haben wir noch eine Kontrolle in Höhe von Waldkirch auf der B294. Erlaubt sind 80.
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8: Stopp, junge Frau. Lennart schon, aber nicht Peter. Der ist schon längst im langen Pfingstwochenende. Dafür nur an meinem

0: Seite.
1: Hi!
0: Sag mal, langes Pfingstwochenende, was hast du vor?
1: Ich würde sagen, das schöne Wetter auf der Freiburger Frühjahrsmess genießen.
0: Frühjahrsmess? So,
1: ja.
0: Im Bierzelt?
1: Erst auf dem Riesenrad, dann im Bierzelt. Wie sieht's bei dir aus?
0: Ich werde ein schönes Wochenende nach der Show in Flims in der Schweiz verbringen.
1: Oh.
0: Dort haben wir für ein paar Tage ein wunderbares Wellnesshotel gebucht.
1: Oh, schön.
0: Ja, meine Freundin hat ganz schön lang gespart dafür.
1: Schön, dass sie gespart hat.
0: Für euch jetzt Lieblingssongs hier bei Baden-FM, nämlich Miley Cyrus mit Flowers und hier frisch, frisch, frisch, Gone, Gone, Gone. David Guetta mit Teddy Swims und Tones and I.
1: Hi.
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2: Ich kann es manchmal gar nicht glauben, dass ein Song rauskommt und das eigene Leben widerspiegelt. Fairy Tale Gone Bad von Sunrise Avenue ist so einer, der mich damals genau trifft. Mein Leben ist komplett im Umbruch. Ich bin in den 40ern, frisch getrennt, die Kinder bei der Mutter und plötzlich ist es still, wenn ich in mein neues Zuhause komme. Fairy Tale Gone Bad läuft in dieser Zeit bei mir oft. Nicht, weil er nur traurig klingt, im Gegenteil, der Song hat diese Energie, die sagt, ja, dein Märchen ist vorbei, aber du stehst noch und du wirst weitergehen. Sammo Haber, der Frontmann von Sunrise Avenue, erzählt ja oft, dass der Song zwar von Trennung handelt, er aber trotzdem Hoffnung in sich trägt. Und genau das spüre ich. Ich mag das, wenn Musik deinen wunden Punkt erwischt und ehrlich ist, aber trotzdem Licht durchlässt. Fairy Tale Gone Bad ist für mich ein musikalischer Wendepunkt. Kein einfacher Song, sondern, ja, ich würde mal sagen, ein kleiner Kompass. Er zeigt, es geht weiter. Und mit etwas Rückenwind wird alles gut.
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5: Am Vormittag zeigt sich klar mit angenehmen 22 Grad und unbedecktem Himmel. Am Sonntagmorgen wird es in der Ortenau bis zu 17 Grad warm. Im Laufe des Tages steigt die Temperatur auf höchstens 29 Grad, während der Himmel nahezu wolkenlos bleibt.
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5: A5 Basel Richtung Karlsruhe, zwischen Lahr und Offenburg, Gefahr durch kaputtes Fahrzeug. A5 Basel Richtung Karlsruhe, zwischen Efringenkirchen und Dreieck Neuenburg, 3 Kilometer Stau, mindestens 22 Minuten Zeitverlust. A5 Karlsruhe Richtung Basel, zwischen Offenburg und Ettenheim 5 Kilometer Stau, mindestens 19 Minuten Zeitverlust. Blumberg B27, zwischen Blumberg-Riedböhringen und Blumberg-Zollhaus, dichter Verkehr, mindestens 7 Minuten Zeitverlust. Fahrt vorsichtig und passt auf euch auf.
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5: Blitzer in Rheinfelden in der Beugener Straße. Hier sind 50 erlaubt. Zusätzlich wird in Buchenbach in der Höllentalstraße kontrolliert. Unsere letzte Meldung: Höhe Waldkirch wird gerade auf der B294 im 80-Bereich kontrolliert.
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0: 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Hättet ihr's gewusst?
1: Die Freiburger Mess wirkt sehr neu mit den ganzen Lichtern und Fahrgeschäften. Aber die Geschichte von der Freiburger Mess, die beginnt vor über 600 Jahren. Denn schon 1379 erhielt Freiburg vom böhmischen König Wenzel das Recht, einen Jahrmarkt abzuhalten. Damals ging es vor allem ums Handeln. Lebensmittel, Stoffe, Waren aus der Region. Aber mit der Zeit kamen Gaukler, Artisten und viele Essensstände dazu. Und aus der Warenmesse wurde langsam ein Ort für Unterhaltung. Die eigentliche Mess, wie wir sie heute kennen, begann dann 1927 im Stühlinger. Seit 1999 findet die Freiburger Mess auf dem Gelände der Messe statt, mit großen Attraktionen, Fahrgeschäften und natürlich ganz viel Zucker und Spaß. Eure Marielle Mischial.
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1: Mit Dominik Schweiger. Guten Tag. Mit dem schönen Wetter geht die Freibadsaison so richtig los. Den Bädern fehlen aber Bademeisterinnen und Bademeister. Laut dem Bundesverband Deutscher Schwimmmeister liegt das unter anderem daran, dass viele in Rente gehen. Mehr von Tine Klimach.
2: Einer Umfrage des Verbands kommunaler Unternehmen unter über 90 Badbetreibern zufolge sind die Lücken beim Personal in Schwimmbädern vielerorts groß. Anfang Mai war nur etwas mehr als die Hälfte der Stellen besetzt. Fast jedes dritte Schwimmbad meldete noch einen zweistelligen Personalbedarf. Es sei aber eine Tendenz zu erkennen, dass es wieder mehr werden, heißt es vom Bundesverband der Schwimmmeister weiter.
1: Ehrenamtliche müssen offenbar immer mehr Zeit für Bürokratie aufbringen. Das berichtet die Rheinische Post und beruft sich auf die Stiftung für Engagement und Ehrenamt. Demnach verbringen Vereine im Schnitt mehr als 6 Stunden pro Woche mit Verwaltungsaufgaben. Zum heutigen bundesweiten Ehrentag für ziviles Engagement fordert die Stiftung deswegen weniger Bürokratie für Ehrenamtliche. In Deutschland zeichnet sich ein neuer Rekord bei den Einbürgerungen ab. Laut der Welt am Sonntag haben letztes Jahr fast 310.000 Menschen den deutschen Pass bekommen. Möglich ist der Anstieg auch durch die Reform des Staatsangehörigkeitsrechts. Seitdem sind Einbürgerungen schneller möglich und die doppelte Staatsbürgerschaft grundsätzlich erlaubt. In China sind bei einem Unglück in einem Bergwerk mindestens 90 Menschen ums Leben gekommen. Laut Staatsmedien werden 9 Menschen noch vermisst. Die Suche nach Überlebenden laufe weiter. Ursache des Unglücks war wohl eine Gasexplosion in dem Kohlebergwerk in Nordchina. Die Sicherheit in chinesischen Bergwerken hat sich zuletzt deutlich verbessert. Trotzdem gibt es immer wieder Unfälle.
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5: Heute Vormittag zeigen die Temperaturen bei den Baden FM Studios angenehme 24 Grad unter einem unbedeckten Himmel. Auf dem Feldberggipfel wurden am Vormittag 17 Grad gemessen, ebenfalls wolkenlos. Am Sonntagmorgen sind im Breisgau bis zu 18 Grad zu erwarten und im Laufe des Tages steigen die Werte auf bis zu 29 Grad, wobei der Himmel wolkenfrei bleibt.
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5: A98, weil am Rhein Richtung Schaffhausen im Bereich Dreieck Hochrhein, Gefahr durch kaputtes Fahrzeug. A5 Basel Richtung Karlsruhe, zwischen Lahr und Offenburg, Gefahr durch kaputtes Fahrzeug. A5 Karlsruhe Richtung Basel, zwischen Offenburg und Riegel, 8 Kilometer Stop and Go, mindestens 23 Minuten Zeitverlust. A5 Basel Richtung Karlsruhe zwischen Iffringen-Kirchen und Dreieck Neuenburg, 3 Kilometer Stau, mindestens 17 Minuten Zeitverlust. B33 Offenburg Richtung Donaueschingen zwischen Steinach und Haslach im Kinzigtal, dichter Verkehr, mindestens 15 Minuten Zeitverlust. B316 Rheinfelden Richtung Lörrach zwischen Inslingen und Lörrach Ost, dichter Verkehr, mindestens 9 Minuten Zeitverlust. B31 Donaueschingen Richtung Freiburg zwischen Titisee und Breitnau-Höllsteig, dichter Verkehr, mindestens 5 Minuten Zeitverlust, fahrt vorsichtig und passt auf euch auf.
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5: Blitzer in Bad Krotzingen in der St. Michaelstraße. Hier sind 30 erlaubt. Auch in Buchenbach wird in der Höllentalstraße geblitzt. Und zuletzt haben wir noch eine Kontrolle. In der Beugener Straße in Rheinfelden erlaubt sind höchstens 50.
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7: Nee, Noah und Lennart. Der Peter ist ja schon längst in seinem langen, wohlverdienten Pfingstwochenende. Außerdem starten ja auch noch die Pfingstferien bei uns im schönen Baden. Und ich sage erstmal guten Morgen, Noah.
8: Morgen. Und bei diesem Wetter macht es ja auch nichts als Freude hier bei uns in Baden.
7: Ja. Sie schon hat. Genießt die Zeit, was ihr bei uns hier in Baden alles unternehmen könnt über das verlängerte Wochenende. Das gibt es nach Superstar von Jermaine.

0: Ja, und Lieblingssong von Fate of Ophelia mit Taylor Swift.
1: Für alle Swifties unter uns übrigens noch 41 Tage bis zu ihrer Hochzeit. Hi!
0: Hast du auch eine Einladung gekriegt?
1: Ich warte noch drauf!
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0: Der Baden-FM Frühstücksclub am Samstag im langen Pfingstwochenende. Außerdem die langen Ferien, 2 Wochen immerhin, für unsere Kids. Und was ihr da unternehmen könnt, erfahrt ihr jetzt.
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0: Heute und am Sonntag gibt es in Grafenhausen die Erlebnistage für Nachwuchsarchäologen. Entdeckt ihr alle im Sand versteckten Fossilien? Werkzeug und Fundbogen gibt's an der Museumskasse. Und Treff ist Schwarzwaldhaus der Sinne Schulstraße 1 in Grafenhausen.
2: Und dann alle von euch, die die Messe genauso lieben wie ich. Am Montag ist letzter Tag auf der Freiburger Frühjahrsmess mit großem Peng-Peng. Besser gesagt mit großem Abschlussfeuerwerk. Um 23 Uhr. Ich finde immer eines der Highlights überhaupt auf der Messe. Also damit auch der perfekte Abschluss fürs verlängerte Wochenende.
0: Und unter dem Motto Wälderfuchs kleine Waldolympiade warten in Ühlingen Birkenhof auf die Familie mit Kindern ab 5 Jahren spannende Waldabenteuer und sportliche Herausforderungen. Wann? Am Freitag, den 29. Mai, also mittendrin in den Pfingstferien. Treffpunkt ist der Oberer Parkplatz bei der Kugelbahn in Ühlingen Birkendorf. Von 10 bis 12 Uhr. Und bitte denkt an lange Kleidung für den Wald und Trinken und Feschbar. Noch mehr Tipps findet ihr natürlich wie immer auf baden.fm. Bei allem, was ihr unternehmt, wünschen wir ganz viel Spaß.
2: Und schönes Wochenende.

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14: Am Vormittag zeigt sich Freiburg von seiner besten Seite mit warmen 24 Grad und unbedecktem Himmel. Am Sonntagmorgen wird es im Breisgau bis zu 18 Grad geben.

0: Tageshöchstwert erreicht angenehme 29 Grad, während die Sonne strahlend am Himmel steht.
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0: A98, weil am Rhein Richtung Schaffhausen im Bereich Dreieck Hochrhein Gefahr durch kaputtes Fahrzeug. A5 Basel Richtung Karlsruhe zwischen Effringenkirchen und Dreieck Neuenburg 2 Kilometer Stau, mindestens 15 Minuten Zeitverlust. A5 Karlsruhe Richtung Basel zwischen Offenburg und Riegel 5 Kilometer Stop'n'Go, mindestens 8 Minuten Zeitverlust. B33 Offenburg Richtung Donaueschingen zwischen Steinach und Haslach im Kinzigtal dichter Verkehr, mindestens 13 Minuten Zeitverlust. B316 Rheinfelden Richtung Lörrach zwischen Inslingen und Lörrach Ost dichter Verkehr, mindestens 6 Minuten Zeitverlust. Gute Fahrt und kommt sicher an euer Ziel.
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0: Blitzer in Waldshut, Thiengen, in der Unteralpfener Straße. Hier sind 50 erlaubt. Auch in Buchenbach wird in der Höllentalstraße geblitzt. Und zuletzt haben wir noch eine Kontrolle in der Beugener Straße in Rheinfelden. Erlaubt sind höchstens 50.
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2: Wie hoch ist der Frauenanteil in den Kursen, jetzt mal im Klischee gesprochen?
1: Grundsätzlich, wie beim Tanzen, haben leider mehr Frauen als Männer Lust auf Tanzen, Wenn man das so ganz platt sagen möchte. Wobei ich gar nicht sagen würde, dass mehr Leute oder mehr Frauen Lust haben, sondern ich glaube, mehr Frauen trauen sich.
2: Das ist schon so, oder?
1: Ja, weil die Erfahrung zeigt, auch im Line Dance, ja, die Frauenquote ist deutlich höher, aber die Männer, die kommen, haben sehr, sehr viel Spaß und bringen dann auch mal irgendwie einen Freund oder jemand anders mit. Und ich glaube, dass das einfach eher so eine innerliche Hürde ist, als dass tatsächlich in der Gesellschaft es so ist, dass Frauen lieber tanzen als Männer. Ich glaube, das kann man so gar nicht sagen.
2: Viele sind vielleicht auch einfach gehemmt. Leute, geht da drüber hinweg, es macht so viel Spaß. Wie lange dauert es denn, kann man da irgendwie eine Formel aufstellen, bis man so einen Tanzintus hat? Also kriegt man das innerhalb einer Stunde hin oder hängt das vom Level ab? Ist das eine Talentfrage?
1: Ich glaube, es ist immer so ein bisschen eine Mischung aus allem. Man kann schon sagen, dass man eigentlich die ersten Tänze sehr, sehr schnell drauf hat. Mhm. Weil wir suchen natürlich für den Start Tänzer aus, die von der Bewegung her sehr eingängig sind, die nicht zu kompliziert sind für die Orientierung, dass man einfach ein schnelles Erfolgserlebnis hat.
2: Ja,
1: und
2: wichtig.
1: Dann quasi kann es aber, wenn die Levels steigen, durchaus auch mal sein, dass man sich nicht nur innerhalb von einer Stunde, sondern auch über 2-3 Wochen mit einem Tanz beschäftigt, bevor der überhaupt wirklich zu 100% sitzt. Aber immer mit kleinen Erfolgserlebnissen unterwegs, und dann ist es natürlich, wenn so ein größerer Tanz dann mal fertig ist und man den geschafft hat, auch wirklich toll.
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Jetzt euer Lieblingssong von Miles Smith und Shabusi bei Baden FM.

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6: Ja, der Sommer ist da, das merken wir. Heute ein heißer Tag mit bis zu 29 Grad maximal. Auch die nächsten Tage werden nochmal eine klare Ansage. Morgen am Sonntag 32 Grad und am Dienstag ebenfalls um die 32 Grad maximal.
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7: Mit Dominik Schweiger. Guten Tag. Jetzt am warmen Wochenende dürfte es viele Menschen an Badeseen und in Freibäder ziehen. Die Bäder kämpfen aber immer noch mit Personalmangel. Nach Angaben des Bundesverbands Deutscher Schwimmmeister ist derzeit nur etwas mehr als die Hälfte der offenen Stellen für Bademeisterinnen und Bademeister besetzt. Ein Grund ist demnach, dass viele Beschäftigte in Rente gehen. Unionsfraktionschef Spahn sieht derzeit keinen Spielraum für höhere Sozialleistungen. Etwa das Elterngeld oder BAföG könnten auf absehbare Zeit wohl nicht erhöht werden, sagte er dem Münchner Merkur. Die Haushaltslage sei zu angespannt. Finanzminister Klingbeil zeigt sich unterdessen in der Rheinischen Post bei den anstehenden Reformen kompromissbereit. Bis zur Sommerpause will sich die Koalition unter anderem mit Steuern, der Rente und dem Arbeitsmarkt beschäftigen. Nach einer Gasexplosion in einer Kohlemine in Nordchina sind laut chinesischen Staatsmedien mindestens 90 Menschen gestorben. Wie viele Personen weiterhin in der Mine eingeschlossen sind, ist bislang unklar. Die Rettungsarbeiten dauern weiter an. Aus Asien berichtet Fabian Kretschmer.
8: Das Unglück soll sich bereits am Freitagabend ereignet haben. Die genaue Ursache für die Gasexplosion ist noch unklar. Ebenfalls, ob sich die Anzahl an Toten weiter erhöhen könnte. Doch die Kohleindustrie in der nordchinesischen Provinz Shaanxi ist für ihre mangelhaften Sicherheitsstandards berüchtigt. In den vergangenen Jahren gab es immer wieder Unfälle mit vielen Toten.
7: Zum heutigen Grundgesetztag hat Bundespräsident Steinmeier die Menschen in Deutschland zu mehr Engagement für die Demokratie aufgerufen. Das Grundgesetz sei eine große Errungenschaft für das Zusammenleben in Deutschland, so Steinmeier. Der Grundgesetzjahrestag steht dieses Mal auch im Zeichen des Ehrenamts. Bundesweit sind dazu tausende Mitmachaktionen geplant.
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6: Hallo auf die Straßen. Drei Gefahrenmeldungen. Einmal bitte aufpassen auf der A5 Karlsruhe Richtung Basel. Zwischen Aachen und Appenweier steht ein kaputtes Auto. Weiter auf der A5 Karlsruhe-Basel zwischen dem Dreieck Neuenburg und Efringenkirchen. Auch da ein defektes Fahrzeug. Und zur Abwechslung nochmal die Gegenrichtung A5 Basel. Die Gegenrichtung Basel, Richtung Karlsruhe. Zwischen Lahr und Offenburg, auch da steht ein kaputtes Auto. Dann habe ich noch zwei Staus. Einmal die A5 Basel-Karlsruhe zwischen Efringenkirchen und dem Dreieck Neuenburg. Da staut sich gerade 2 Kilometer, braucht ihr 20 Minuten länger. Und die A5 Karlsruhe Richtung Basel zwischen Offenburg und Herbolzheim. 5 Kilometer Stop and Go, geht aber relativ schnell vorwärts, braucht ihr 5 Minuten länger.
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6: Nicht zu schnell fahren, es wird einmal geblitzt in Waldkirch in der Freistraße. Da sind maximal 30. Außerdem in Freiburg auf der B3 Richtung Denzlingen, kurz vor dem Kreuz Denzlingen, maximal 100. Und auf der A5 Weil am Rhein Richtung Freiburg beim Zollübergang, da sind maximal 60 erlaubt. Habt ihr sonst noch was entdeckt? Gerne Bescheid geben unter der 0800 50 60 106. Dankeschön, gute Fahrt.
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1: Ja, willkommen zur Show. Also dieses Wetter heute merkt man so langsam, jetzt kommt der Sommer zu uns. Heute 29 Grad, morgen legt der Wettergott dann nochmal einen drauf. 32 Grad, also viel trinken, Schatten genießen. Und wer jetzt schon schwitzt, keine Sorge, das ist keine Schwäche, das ist Südbaden im Vorheizen. Denn die ganze nächste Woche wird so. Wir schwitzen zusammen mit allen deinen Lieblingssongs. Gleich eine neue Folge von Lennarts Lieblingssongs mit Purple Disco Machine und Hypnotized. Ja, das ist so ein Song, der genau dieses Sommerleichtgefühl hat. Bisschen Disco, bisschen Sonne, einfach laufen lassen. Gleich bei uns in der Show.
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0: ist der geil.
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2: Sein Markenzeichen ist die Farbe Lila und sein Schnauzbart, ja, der erinnert so ein bisschen an die 80er und genau da ist er geboren. Tino Piontek, 1980 in Dresden. Schon früh begeistern seine musikverrückten Eltern auch ihn für ihr Hobby. Und weil es in der damaligen DDR wenig internationale Musik frei zu kaufen gibt, fahren sie oft nach Tschechien, um Platten zu tauschen oder neueste LPs einzukaufen. Schon in jungen Jahren beginnt Tino in Dresdner Clubs aufzulegen. Zu Hause bastelt er seine

0: ersten Mixes und die kommen gut an. Heute ist er einer der gefragtesten Disco-Produzenten weltweit, der von Stars wie Elton John, Lady Gaga oder Kylie Minogue angefragt wird, ihre Songs zu veredeln. Und einen Grammy hat er auch schon eingeheimst. Übrigens, viele seiner Kumpels, mit denen er heute noch ab und zu Fußball spielt, um sich vom Tourstress zu erholen, kennen ihn nur als Tino Piontek und wissen gar nicht, dass er Purple Disco Machine verkörpert. Der ist mir sehr sympathisch. Und sehr sympathisch auch der Lieblingssong Hypnotized.
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14: Ja, der Samstag sieht heute wettertechnisch richtig sommerlich aus. Heute Abend bleibt trocken und mild nach einem Tag mit viel Sonne und bis zu 29 Grad. Und wer dachte, das war's schon? Nö, morgen geht's rauf auf 32 Grad. Auch am Montag, Dienstag und Mittwoch und Donnerstag und Freitag. Also bleibt quasi alles richtig. Richtig heiß die nächsten Tage.
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14: Und da haben wir immer noch die drei Gefahrenmeldungen von der A5 Karlsruhe Richtung Basel. Zwischen Aachen und Appenweier steht ein kaputtes Auto. Weiter auf der A5 zwischen dem Dreieck Neuenburg und Efringenkirchen. Auch da ein defektes Fahrzeug. Und zur Abwechslung nochmal die Gegenrichtung Basel-Karlsruhe zwischen Lahr und Offenburg. Auch da ein defektes Fahrzeug. Außerdem noch ein kleiner Stau auf der A5 Karlsruhe Richtung Basel zwischen der Anschlussstelle Offenburg und der Anschlussstelle Riegel. Da staut sich gerade 6 Kilometer, geht aber relativ schnell vorwärts. 10 Minuten braucht ihr da länger. Ansonsten haben wir nichts, außer noch ein paar Blitzer.
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14: Ja, Thema B3, da wird nämlich genau geblitzt auf der B3. Freiburg Richtung Denzlingen, kurz vorm Kreuz Denzlingen. Da sind maximal 100 erlaubt. Außerdem in Waldkirch, in der Freistraße maximal 30 fahren. Und dann haben wir noch einen auf

0: der A5 Weil am Rhein Richtung Freiburg beim Zollübergang. Da sind maximal 60 erlaubt. Habt ihr sonst noch was entdeckt? Staus oder Blitzer? Immer gerne her damit unter der 0800 50 60 106. Dankeschön, gute Fahrt.
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0: George Ezra durch diesen heißen Samstag. Hier ist Baden FM. Schön, dass ihr mit dabei seid. Ja, es ist Ferienzeit und das merkt man nicht nur daran, dass viele gerade schon gedanklich im Urlaub sind, sondern leider auch auf den Straßen. Gerade heute am Samstag kann es in Baden ordentlich voll werden. Viele fahren los, viele kommen zurück und irgendwo steht dann wieder die Frage im Raum, hätten wir nicht vielleicht doch eine Stunde früher fahren sollen? Mein Kollege Benjamin Resetz aus dem Baden FM-Team hat beim ADAC mal nachgefragt, wo es heute am Samstag eng werden kann und welche Tipps wirklich helfen, damit ihr möglichst entspannt ans Ziel kommt.
1: Heute geht's rund auf den Straßen in Baden. Das Pfingstwochenende beginnt in Baden-Württemberg und Bayern sogar mit den dazugehörigen Ferien. Und das bedeutet Reiseverkehr, besonders auf den Autobahnen. Heute wird es bis zum späten Abend sehr voll auf den Straßen, meldet auch der ADAC. Da treffen nämlich der Urlaubsverkehr und der Berufsverkehr aufeinander und das sorgt auf jeden Fall wieder für volle Straßen, auch auf den Ausweichrouten. Erst am Samstag ab 15 Uhr beruhigt sich die Situation dann allmählich wieder, glaubt man bei den Verkehrsexperten. Der ruhigste Tag des Wochenendes ist dann erfahrungsgemäß der Sonntag. Stauärmere Strecken suchen wir leider vergeblich. Gerade die A5 ist als Nord-Süd-Achse natürlich ganz stark betroffen. Besonders Richtung Norden sorgen die Baustellen zwischen Riegel und Rust oder zwischen Efringenkirchen und Neuenburg für Staus. Der beste Tipp, die Hauptzeiten meiden und vielleicht erst am Sonntag in den Urlaub fahren. Und wenn es sich nicht anders machen lässt und man heute los muss, genug zu trinken mitnehmen, genügend Zeit einplanen und ruhig bleiben. Wenn man sich aufregt, geht's ja auch nicht schneller.
0: So sieht's aus. Wenn es steht, dann steht's. Aufregen macht die A5 leider auch nicht breiter. Gutes Durchkommen wünscht Baden FM mit Alice Cooper und Poison.

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17: Ja,

0: Herzlich willkommen Sommer, kann man da sagen. Heute Abend wird es aber in Südbaden dann richtig angenehm. Nach einem heißen Tag mit bis zu 29 Grad kühlt es dann langsam runter. Aber auch die nächsten Tage werden nochmal eine klare Ansage. Morgen am Sonntag 32 Grad, Montag und Dienstag ebenfalls um die 32 Grad maximal.
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2: Mit Dominik Schweiger. Guten Tag. Bundespräsident Steinmeier hat das Grundgesetz als Garant für Freiheit und Demokratie bezeichnet. Zum 77. Geburtstag der Verfassung rief er die Menschen in Deutschland dazu auf, sich stärker für die Gesellschaft einzusetzen. Steinmeier erklärte, jeder könne etwas für das Land oder andere tun. Der diesjährige Grundgesetztag steht deswegen bundesweit im Zeichen des Ehrenamts. Das Motto: für dich, für uns, für alle. Ehrenamtliche müssen offenbar immer mehr Zeit für Bürokratie aufbringen. Das berichtet die Rheinische Post und beruft sich auf die Stiftung für Engagement und Ehrenamt. Demnach verbringen Vereine im Schnitt mehr als 6 Stunden pro Woche mit Verwaltungsaufgaben. Zum heutigen bundesweiten Ehrentag für ziviles Engagement fordert die Stiftung deswegen weniger Bürokratie für Ehrenamtliche. In China sind bei einem Unglück in einem Bergwerk mindestens 90 Menschen ums Leben gekommen. Laut Staatsmedien werden 9 Menschen noch vermisst. Die Suche nach Überlebenden laufe weiter. Ursache des Unglücks war wohl eine Gasexplosion in dem Kohlebergwerk in Nordchina. Die Sicherheit in chinesischen Bergwerken hat sich zuletzt deutlich verbessert. Trotzdem gibt es immer wieder Unfälle. Am Abend treffen der FC Bayern und der VfB Stuttgart im DFB-Pokalfinale aufeinander. Die Münchner stehen zum 25. Mal im Pokalendspiel und gehen als Favorit in die Partie in Berlin. Uli Reitinger berichtet.
3: Zum ersten Mal seit 6 Jahren stehen die Bayern mal wieder in einem DFB-Pokalfinale. Und der Druck ist nicht unerheblich. Geht das heute schief, steht am Ende nur die Meisterschaft. Das ist eigentlich zu wenig für die hohen bayerischen Ansprüche. Der Rekordpokalsieger muss auf Manuel Neuer verzichten. Der hat Wade. Beim VfB Stuttgart sagen sie, wir haben beim Triumph letztes Jahr Blut geleckt. Eine erfolgreiche Titelverteidigung gegen die übermächtigen Bayern. Die Fans träumen.
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0: Also ich sag's gleich mal dazu, mein ganzer Bildschirm hier ist rot. Ich hoffe, wir kommen da einigermaßen gut durch. Wir starten auf der A5 Basel in Richtung Karlsruhe. Zwischen Lahr und Offenburg steht ein kaputtes Auto. Und dann weiter auf der A5 Basel Karlsruhe zwischen dem Dreieck Weil am Rhein und Efringenkirchen. Auch da ein defektes Fahrzeug. Weiter auf der A5. Basel-Karlsruhe. Zwischen Ettenheim und Lahr ist auch jemand liegen geblieben. Zwischen Lahr und Offenburg ist auch jemand liegen geblieben. Und dann die Gegenrichtung, also A5 Karlsruhe-Basel, zwischen dem Dreieck Neuenburg und Efringenkirchen, auch da ein defektes Fahrzeug. Und weiter zwischen Aachen und Appenweier, auch da ein defektes Fahrzeug. Eieiei. Dann haben wir noch ein bisschen Stau auf der A5 Basel-Karlsruhe. Zwischen Efringenkirchen und dem Dreieck Neuenburg staut sich gerade 2 Kilometer. Da braucht ihr maximal 15 Minuten länger.
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0: Und geblitzt wird auch noch. Eieiei, wir fahren schon langsam in Waldkirch in der Freistraße. Da sind maximal 30 erlaubt. Außerdem in Freiburg auf der B3 in Richtung Denzlingen. Kurz vor dem Kreuz Denzlingen. Da stehen sie in der 100er-Zone. Und auf der A5 in Höhe von Weil am Rhein Richtung Freiburg. Und zwar direkt beim Zollübergang. Da stehen sie und blitzen mit 60. Das wäre es soweit gewesen. Wenn ihr sonst noch was entdeckt habt, gerne Bescheid geben, auch per WhatsApp an die 0800 50 60 106. Gute Fahrt, gutes Durchhalten. Hoffentlich habt ihr ein Auto mit Klimaanlage, sonst wird's gefährlich.
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0: Ja, Stichwort Klimaanlage. Es ist heute sehr schön draußen. Für die einen ein bisschen zu warm, für die anderen, die freuen sich, dass jetzt der Sommer mal richtig rauskommt. Also wenn man jetzt nichts draus macht, dann wird es schwierig mit der Ausrede. Wir schauen in 10 Minuten mal im Baden FM Wochenendausblick, was ihr heute Abend noch so spontan machen könnt und was morgen am Sonntag geht und was am Montag zum Feiertag noch drin ist. Egal ob Freiburger Messe, Musik, raus mit der Familie oder einfach irgendwo den Abend mitnehmen. Südbaden bietet ja genug Möglichkeiten.

0: In 10 Minuten gibt's den kurzen Rundown für euer Wochenende. Bis dahin, bisschen Musik. Power Over Me, Dermot Kennedy gibt die Kontrolle ab und DJ Alle Farben legt jetzt los mit Baby Goodbye.
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0: Hier ist Baden FM am heißen Samstag. Und wenn ihr heute noch überlegt, was machen wir denn am Wochenende? Südbaden liefert.
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0: Zum Beispiel in Freiburg, da läuft noch die Freiburger Mess. Und zwar jetzt wirklich das allerletzte Wochenende. Fahrgeschäfte, Schlemmerbuden, einmal über den Platz laufen und kurz vergessen, dass man eigentlich nur mal schauen wollte. Die Mess geht noch bis Montag. Und am Montag gibt es dann zum großen Finale auch noch das große Feuerwerk. Sehr gerne vorbeischauen. Oder ihr fahrt nach Stegen. Da läuft nämlich das Pfingstsportfest auf dem Sportplatz. Tagsüber gibt es da ganz viele verschiedene Fußballturniere. Hoffentlich haben sie einen Schluck Wasser dabei. Abends Livebands im Festzelt. Also genau diese Mischung aus Dorfgefühl, Musik und komm, wir bleiben noch kurz. Und im Landkreis Emmendingen wird es richtig regional. In Königschaffhausen läuft das Kirschenfest mit Festumzug, Wahl der Kirschenkönigin und allem rund um die Schwarze Königin. Also Mess, Sportfest oder Kirschfest. Hauptsache raus, das Wochenende ist richtig warm. Und es ist gut, um rauszugehen. 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
13: Der Samstag, der läuft wettertechnisch richtig sommerlich heute. Heute Abend bleibt trocken und mild nach einem Tag mit viel Sonne und bis zu 29 Grad. Tja, und wer dachte, das war's schon? Nö, morgen geht's rauf auf 32 Grad und auch am Montag, Dienstag und Mittwoch bleibt's richtig heiß bei bis zu 32 Grad.
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13: Ich sehe rot. Wir haben so viel Gefahrenmeldungen, ist der absolute Wahnsinn. Wir starten mal mit der A5 Basel Richtung Karlsruhe. Zwischen Lahr und Offenburg steht ein kaputtes Auto. Dann Basel Richtung Karlsruhe weiter. Zwischen dem Dreieck Weil am Rhein und Efringenkirchen ein defektes Fahrzeug. Dann zwischen Ettenheim und Lahr ein defektes Fahrzeug. Und dann haben wir noch die Gegenrichtung Karlsruhe-Basel, zwischen Aachen und Appenweier ein defektes Fahrzeug, zwischen Lahr und Ettenheim ein defektes Fahrzeug und dann die letzte Gefahrenmeldung zwischen dem Dreieck Neuenburg und Efringenkirchen auch ein defektes Fahrzeug. Ob der ADAC da hinterherkommt, ich weiß nicht. Wir haben noch ein bisschen Stau. Die A5 Basel Richtung Karlsruhe zwischen Efringenkirchen und dem Dreieck Neuenburg. 3 Kilometer Stop and Go, da braucht ihr 20 Minuten länger. Ansonsten läuft's. Gute Fahrt.
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13: Und geblitzt wird auch noch in Waldkirch in der Freistraße. Waldkirch in der Freier Straße in der 30er-Zone. Außerdem in Freiburg auf der B3 Richtung Denzlingen, kurz vor dem Kreuz Denzlingen, 100 maximal. Und auf der A5 in Höhe von Weil am Rhein

0: Da sind maximal 60 erlaubt und zwar stehen sie da Richtung Freiburg beim Zollübergang. Habt ihr sonst noch was entdeckt? Vielleicht ein defektes Fahrzeug? Dann gerne Bescheid geben unter der 0800 50 60 106. Dankeschön, gute Fahrt.
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1: Die Freiburger Mess wirkt sehr neu mit den ganzen Lichtern und Fahrgeschäften. Aber die Geschichte von der Freiburger Mess, die beginnt vor über 600 Jahren. Denn schon 1379 erhielt Freiburg vom böhmischen König Wenzel das Recht, einen Jahrmarkt abzuhalten. Damals ging es vor allem ums Handeln. Lebensmittel, Stoffe, Waren aus der Region. Aber mit der Zeit kamen Gaukler, Artisten und viele Essensstände dazu. Und aus der Warenmesse wurde langsam ein Ort für Unterhaltung. Die eigentliche Mess, wie wir sie heute kennen, begann dann 1927 im Stühlinger. Seit 1999 findet die Freiburger Mess auf dem Gelände der Messe statt, mit großen Attraktionen, Fahrgeschäften und natürlich ganz viel Zucker und Spaß. Eure Marielle Mischial.
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4: Heute Abend bleibt es in Südbaden richtig angenehm. Nach einem heißen Tag mit bis zu 29 Grad geht es dann langsam runter. Es bleibt aber weiterhin mild. Ja, die nächsten Tage werden nochmal eine klare Ansage. Morgen zum Beispiel 32 Grad, Montag und Dienstag ebenfalls um die 32 Grad maximal.
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5: Mit Gregor Jusse Moser. Guten Tag. Heute feiert unser Grundgesetz Geburtstag. Da Demokratie von Menschen lebt, die mitmachen, hat Bundespräsident Steinmeier für den heutigen 23. Mai den ersten deutschlandweiten Mitmachtag ausgerufen. Thomas Thonfeld berichtet.
6: Durch das Mitmachen könne jeder Einzelne merken, dass er gebraucht werde. Steinmeier selbst geht mit gutem Beispiel voran, etwa beim Pflegen von Wanderwegen oder Gartenarbeiten in öffentlichen Anlagen. Künftig solle der Geburtstag des Grundgesetzes jedes Jahr auf diese Weise gefeiert werden, wünscht sich der Bundespräsident. Als Tag, an dem alle etwas für andere und für das Land tun.
5: Unionsfraktionschef Spahn sieht derzeit keinen finanziellen Spielraum für höhere Sozialleistungen wie BAföG, Bürgergeld oder Wohngeld. Das sagte er dem Münchner Merkur. Dabei hatte sich die Koalition erst vor wenigen Wochen auf eine BAföG-Reform verständigt. Geplant ist unter anderem, die Wohnkostenpauschale zum Wintersemester anzuheben. Langfristig soll das BAföG schrittweise auf das Niveau der Grundsicherung steigen. Nach einer Gasexplosion im Norden Chinas in einer Kohlemine sind mindestens 90 Menschen ums Leben gekommen. Das berichten chinesische Staatsmedien. Wie viele Menschen noch unter Tage eingeschlossen sind, ist bislang unklar. Die Rettungsarbeiten laufen weiter. Der Norden Chinas ist seit Jahren bekannt für schlechte Sicherheitsstandards in der Kohleindustrie. Zum Fußball. In Berlin ist heute Finale im DFB-Pokal. Ab 20 Uhr stehen sich der FC Bayern und der VfB Stuttgart gegenüber. Für den deutschen Rekordmeister geht's ums Double nach der Meisterschaft in der Bundesliga. 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
2: Hallo auf die Straßen. Wir haben zwei Gefahrenmeldungen. Einmal von der A5 Karlsruhe Richtung Basel. Zwischen dem Dreieck Neuenburg und Efringenkirchen steht ein kaputtes Auto. Und dann noch weiter auf der A5 Karlsruhe Basel zwischen Lahr und Ettenheim. Auch da ein defektes Fahrzeug. Dann habe ich noch einen Stau auf der A5 Basel Karlsruhe. Und zwar zwischen der Anschlussstelle Efringenkirchen und dem Dreieck Neuenburg. Da staut sie es gerade 3 Kilometer, wird auch immer länger der Stau. Aktuell steht ihr da 20 Minuten drin.
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2: Geblitzt werdet ihr einmal auf der Freier Straße in Waldkirch. Da sind maximal 30 erlaubt. Dann in Weil am Rhein auf der A5 Richtung Freiburg beim Zollübergang. Da sind maximal 60. Und auf der B3 Freiburg Richtung Denzlingen, kurz vor dem Kreuz Denzlingen. Da dürft ihr maximal 100 fahren. Habt ihr sonst noch was entdeckt? Staus oder Blitzer? Gerne auch per WhatsApp Bescheid sagen an die 0800 50 60 106. Vielen Dank, gute Fahrt.
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2: Tja, hätte ich vielleicht doch lieber ein Wasser mitnehmen sollen. Dieser Satz wird wahrscheinlich, ja, einigen heute zum Verhängnis werden. Richtig warm heute. Die nächsten Tage werden es nochmal ein bisschen on top. 32 Grad so die komplette nächste Woche. Da ist Freibad-Saison auf jeden Fall vorprogrammiert. Und wir grooven uns rein in ein extra langes Pfingstwochenende. Gleich mit Rockstar von Nickelback. Und jetzt Taylor Swift. Kreischalarm bei den Teenie-Fans mit Opelite.
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2: Ich sitze auf meinem Motorrad irgendwo zwischen Bordeaux und der spanischen Grenze. Kein Plan, kein Ziel, einfach losgefahren. Der Fahrtwind riecht nach Meer und Freiheit. Im Tankrucksack ein uraltes Batterieradio und dann läuft Rockstar von Nickelback. Die Gitarre kracht los. Chad Kroeger singt von Privatjets, Schönheits-OPs und Villen mit 20 Badezimmern. Alles total übertrieben. Und genau das macht's aber so gut. Der Song nimmt nämlich diesen ganzen Rockstar-Mythos auf die Schippe, aber mit einem Lächeln. Und ich merke, ich grinse mit. Ich erinnere mich daran, wie ich mit 16 vorm Spiegel stehe, Luftgitarre spiele und mir vorstelle, auf der Bühne zu stehen. Heute weiß ich, es ist nicht der Ruhm, der lockt. Es ist das Gefühl, frei zu sein. Und das habe ich genau in diesem Moment mitten auf der Landstraße mit staubigen Stiefeln und Sonnenbrand auf der Nase. Ich bin dann weitergefahren. Nicht als Rockstar, aber als jemand, der weiß, das Leben ist nicht immer glamourös. Aber manchmal, da hat es genau den richtigen Soundtrack.
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17: Da, der Samstag heute richtig sommerlich. Heute Abend bleibt trocken und mild nach einem Tag mit viel Sonne und bis zu 29 Grad heute. Und wer dachte, das war's schon? Nö, morgen geht's rauf auf 32. Genauso auch am Montag, Dienstag, Mittwoch, Donnerstag, Freitag, Samstag, Sonntag. Also so weit man gucken kann, 32 Grad und richtig schön warm.
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17: Es wird einmal ein bisschen länger dauern, und zwar auf der A5 Karlsruhe Richtung Basel. Zwischen dem Dreieck Neuenburg und Efringenkirchen steht ein kaputtes Auto und deswegen staut sich's da auch. 3 Kilometer momentan braucht ihr 20 Minuten länger. Weiter auf der A5 Karlsruhe Basel zwischen Lahr und Ettenheim, auch da ein defektes Fahrzeug. Und zwischen Ettenheim und Rust, auch da ist ein Auto liegen geblieben. Und dann nochmal in der Gegenrichtung, Basel Richtung Karlsruhe zwischen Ettenheim und Lahr, auch da ist ein kaputtes Auto liegen geblieben. Also der ADAC hat heute, glaube ich, sehr, sehr viel zu tun. Ansonsten haben wir noch einen kleinen Stau auf der B316 Rheinfelden Richtung Lörrach. Da haben wir bei der Anschlussstelle Lörrach Ost dichter Verkehr, braucht ihr ungefähr 10 Minuten länger. Ansonsten läuft's.
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17: Geblitzt werdet ihr einmal in Waldkirch in der Freie Straße. Da sind maximal 30 erlaubt. Außerdem in Bleibach oder auf der B294 bei Bleibach in Höhe von der Schießbrückle. Höhe Schießbrückle, da sind maximal 70 erlaubt. Und dann haben wir noch einen auf der A5, Weil am Rhein, in Richtung Freiburg beim Zollübergang. Da sind maximal 60 erlaubt. Habt ihr sonst noch was entdeckt? Staus oder Blitzer? Gerne Bescheid geben unter der 0800 50 60 106. Dankeschön, gute und sichere Fahrt.
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Rivers aus dem Jahre 2001. Miss California tut ganz gut bei diesem warmen Wetter. Hier ist Baden FM am Samstagnachmittag. Ja, der nächste Song klingt erstmal nach großer Kampfansage, aber bei Pat Benatar steckt da eigentlich was ziemlich Normales drin. Love is a Battlefield beschreibt nämlich dieses Hin und Her, wenn man jemand liebt, aber gleichzeitig merkt, dass es gerade nicht nur schön, sondern die Beziehung kostet auch Kraft. Der Song kam Anfang der 80er raus und wurde auch durch das Musikvideo richtig bekannt. Da ging es für die damalige Zeit ziemlich deutlich um junge Frauen, die sich nicht mehr alles gefallen lassen. Und genau deshalb klingt der Song bis heute nicht einfach nur nach Liebesdrama, eher nach ich hab Gefühle, aber ich lasse mich davon nicht komplett klein machen. Große Gefühle mit Pat Benatar. Love is a Battlefield. Yeah.

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Jetzt euer Lieblingssong von Michael Patrick Kelly und Ray Garvey bei Baden FM. 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
9: Ja, heute Abend bleibt es in Südbaden richtig angenehm. Nach einem heißen Tag heute mit bis zu 29 Grad geht es dann gegen Nachmittag langsam runter. Es bleibt aber weiterhin mild. Ja, die nächsten Tage werden nochmal eine klare Ansage. Morgen 32 Grad, Montag und Dienstag auch um die 32 Grad maximal.
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10: Mit Gregor Jusse Moser, guten Tag. Mit dem schönen Wetter geht die Freibadsaison so richtig los. Den Bädern fehlen aber Bademeisterinnen und Bademeister. Laut dem Bundesverband Deutscher Schwimmmeister liegt das unter anderem daran, dass viele in Rente gehen. Mehr von Tine Klimach.
11: Einer Umfrage des Verbands kommunaler Unternehmen unter über 90 Badbetreibern zufolge sind die Lücken beim Personal in Schwimmbädern vielerorts groß. Anfang Mai war nur etwas mehr als die Hälfte der Stellen besetzt. Fast jedes dritte Schwimmbad meldete noch einen zweistelligen Personalbedarf. Es sei aber eine Tendenz zu erkennen, dass es wieder mehr werden, heißt es vom Bundesverband der Schwimmmeister weiter.
10: Bundespräsident Steinmeier hat das Grundgesetz als Garant für Freiheit und Demokratie bezeichnet. Zum 77. Geburtstag der Verfassung rief er die Menschen in Deutschland dazu auf, sich stärker für die Gesellschaft einzusetzen. Steinmeier erklärte, jeder könnte etwas für das Land oder für andere tun. Der diesjährige Grundgesetztag steht deshalb bundesweit im Zeichen des Ehrenamts. Das Motto: für dich, für uns, für alle. In Deutschland zeichnet sich ein neuer Rekord bei den Einbürgerungen ab. Laut der Welt am Sonntag haben letztes Jahr fast 310.000 Menschen den deutschen Pass bekommen. Möglich ist der Anstieg auch wegen der Reform des Staatsangehörigkeitsrechts durch die damalige Ampelregierung 2024. Seitdem sind Einbürgerungen schneller möglich und die doppelte Staatsbürgerschaft ist grundsätzlich erlaubt. Im französischen Cannes endet heute Abend das berühmte Filmfestival mit der Verleihung der Goldenen Palme. Gute Chancen für die Auszeichnung als bester Film hat Vaterland. Darin reist der Schriftsteller Thomas Mann mit seiner Tochter durch das zerstörte Nachkriegsdeutschland. 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
9: Hallo auf die Straßen, wir haben drei Gefahrenmeldungen. Einmal bitte aufpassen auf der A5 Karlsruhe.

0: Richtung Basel zwischen dem Dreieck Neuenburg und Efringenkirchen steht ein kaputtes Auto. Außerdem weiter auf der A5 Karlsruhe-Basel zwischen Lahr und Ettenheim. Auch da ein defektes Fahrzeug. Und in der Gegenrichtung habe ich noch was. Basel-Karlsruhe zwischen Freiburg-Mitte und Freiburg-Nord. Auch da ein defektes Fahrzeug. Ein Stau habe ich noch gemeldet. Von der A5 Basel in Richtung Karlsruhe zwischen der Anschlussstelle Efringenkirchen und dem Dreieck Neuenburg. Da staut sich's gerade 2 Kilometer. Braucht ihr 15 Minuten länger.
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0: Geblitzt wird einmal auf der A5, weil am Rhein Richtung Freiburg beim Zollübergang maximal 60. Außerdem auf der B3 bei Freiburg Richtung Denzlingen, kurz vor dem Kreuz Denzlingen 100 maximal. Und in Waldkirch in der Freie Straße, da dürft ihr maximal 30 fahren. Habt ihr noch was entdeckt, Staus oder Blitzer? Immer gerne Bescheid geben unter der 0800 50 60 106. Dankeschön, gute Fahrt.
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0: Ja, willkommen zur Show. Pfingsten steht vor der Tür. Montag frei, langes Wochenende. Viele sind schon im Ferienmodus. Aber mal ganz ehrlich, was feiern wir eigentlich an Pfingsten genau? Also jetzt nicht nur ausschlafen, grillen und frei haben, sondern was steckt dahinter? Gleich machen wir kurz Pfingstnachhilfe bei Baden FM, damit ihr am Montag oder am Dienstag nicht nur frei habt, sondern auch wisst, warum. Und im Büro ein bisschen mehr wisst als der Kollege nebenan. Machen wir gemeinsam in 10 Minuten. Außerdem aktuelle Musik von Nicky Jarl, der ruft die Sonne, obwohl sie schon da ist. Gleich bei uns Sunroof.
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1: von Whitney Houston und One Moment in Time an diesem warmen Wochenende. Ja, Pfingsten steht an am Montag. Wir sind in den Pfingstferien und die meisten von uns haben auch am Montag frei. Aber jetzt mal so ganz frech gefragt, was feiern wir denn an Pfingsten eigentlich ganz genau? Wir haben uns in Baden mal umgehört. Wisst ihr es? Anscheinend irgendwie nicht hier, mein Ton funktioniert nicht. Egal. Auf jeden Fall war die Antwort von dieser Umfrage, dass die meisten es nicht wissen, was an Pfingsten gefeiert wird. Einer weiß es aber ganz genau, und zwar Dieter Waldra von der Erzdiözese in Freiburg. Der kann uns das erklären.
2: Traditionell feiern Christen an Pfingsten so etwas wie den Geburtstag der Kirche. Die Bibel überliefert, dass sich die Anhänger von Jesus aus Angst eingeschlossen haben und der Geist Gottes hat

0: ihnen wieder Mut gemacht. Sie haben sich in allen Sprachen verständigen können.
1: Dankeschön, Dieter Waldrauf. Also wissen wir das auch. Für die meisten gilt aber und zählt vor allem, wir haben am Montag frei. Übrigens, Montag, ne, Feuerwerk, Freiburger Mess. Könnt ihr gerne noch vorbeischauen. Das große Highlight zum Finale.

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11: Tja, der Samstag heute läuft wettertechnisch richtig sommerlich aus. Heute Abend bleibt trocken und mild. Nach einem Tag mit viel Sonne und bis zu 29 Grad. Und wer dachte, das war's schon? Nö. Morgen geht's rauf auf 32 Grad. Auch am Montag, Dienstag, Mittwoch, Donnerstag, Freitag, Samstag, Sonntag und immer so weiter. Soweit man gucken kann, jeden Tag 32 Grad. Maximal.
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11: Ein bisschen mehr Zeit einplanen auf der A5 Basel Richtung Karlsruhe zwischen der Anschlussstelle Efringen-Kirchen und Dreieck Neuenburg. Da staut's gerade 3 Kilometer, braucht ihr 20 Minuten länger. Und dann habe ich noch eine Gefahrenmeldung von der A5 Basel Richtung Karlsruhe zwischen Bad Krozingen und Freiburg Süd. Da steht ein kaputtes Auto. Da bitte vorsichtig fahren.
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11: Nicht zu schnell fahren, es wird geknipst. Einmal in Waldkirch in der Freie Straße, da sind maximal 30 erlaubt. Außerdem auf der A5, Weil am Rhein Richtung Freiburg beim Zollübergang, da sind 60. Und in Bleibach bzw. auf der B294 Höhe Bleibach, da dürft ihr maximal 70 fahren. Habt ihr sonst noch was entdeckt, Staus oder Blitzer? Gerne Bescheid geben unter der 0800 50 60 106. Dankeschön, gute Fahrt.
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0: Ja, wenn ihr heute noch überlegt, was machen wir denn eigentlich mit diesem langen Wochenende? Südbaden liefert, definitiv. In Freiburg zum Beispiel läuft noch die Freiburger Mess. Und zwar jetzt wirklich das letzte Wochenende. Fahrgeschäfte, Schlemmerbuden, einmal über den Platz laufen und kurz vergessen, dass man eigentlich nur mal schauen wollte. Mit 20 Tüten dann in der Hand. Die Mess geht noch bis Montag. Und am Montag gibt es dann zum großen Finale auch noch das große Feuerwerk. Sehr, sehr großes Highlight, sehr gerne vorbeischauen. Oder ihr fahrt nach Stegen, da läuft das Pfingstsportfest auf dem Sportplatz. Tagsüber gibt es da Fußballturniere, heute hoffentlich haben sie was zu trinken mit dabei. Abends gibt es dann Livebands im Festzelt, also genau diese Mischung aus Dorfgefühl, Musik und wir bleiben noch ein bisschen länger. Und im Landkreis Emmendingen wird es richtig regional. In Königschaffhausen läuft das Kirchenfest mit Festumzug, Wahl der Kirchenkönigin und allem rund um die Schwarze Königin. Also Mess, Sportfest oder Kirchfest, Hauptsache raus. Das Wochenende ist zu gut, um nur auf dem Sofa zu bleiben. Egal was ihr tut, egal was ihr macht, wir wünschen euch ein schönes, entspanntes und verlängertes Pfingstwochenende. Ob ihr wegfahrt oder nicht oder euch vielleicht im Auto über den, der hinten dran ist, ärgert. Tut's nicht. Tut nicht gut. Einfach entspannt durch das Wochenende. Mit Baden FM.

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7: Das wird ein schöner Samstagabend, weil nach dem heißen Tag mit bis zu 29 Grad, den wir heute haben, geht es dann heute Abend langsam runter. Es bleibt aber trotzdem mild. Ja, die nächsten Tage werden nochmal eine klare Ansage. Morgen 32 Grad, Montag und Dienstag ebenfalls bis 32 Grad maximal.
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8: Mit Gregor Jusse Moser. Guten Tag. Heute feiert unser Grundgesetz Geburtstag. Da Demokratie von Menschen lebt, die mitmachen, hat Bundespräsident Steinmeier für den heutigen 23. Mai den ersten deutschlandweiten Mitmachtag ausgerufen. Thomas Thonfeld berichtet.
9: Durch das Mitmachen könne jeder Einzelne merken, dass er gebraucht werde. Steinmeier selbst geht mit gutem Beispiel voran, etwa beim Pflegen von Wanderwegen oder Gartenarbeiten in öffentlichen Anlagen. Künftig solle der Geburtstag des Grundgesetzes jedes Jahr auf diese Weise gefeiert werden, wünscht sich der Bundespräsident. Als Tag, an dem alle etwas für andere und für das Land tun.
8: Unionsfraktionschef Spahn hält eine Erhöhung von Elterngeld und BAföG aktuell für unrealistisch. Der CDU-Politiker hat dem Münchner Merkur gesagt, solange Deutschland kein Wirtschaftswachstum habe, gebe es keinen finanziellen Spielraum für höhere staatliche Leistungen. Das Deutsche Studierendenwerk kritisiert das scharf, Sparen an Bildung schade dem Wirtschaftsstandort. In Düsseldorf sind zwei Straßenbahnen frontal zusammengestoßen. Bei dem Unfall an der Ecke Berliner Allee und Graf-Adolf-Straße sind 28 Menschen verletzt worden, 5 davon schwerer. In Lebensgefahr schwebt laut Polizei aber niemand. Die Unfallursache ist noch unklar. Die Straßenbahnen werden derzeit großräumig umgeleitet. Die U-Bahnen sind nicht betroffen. Wer wird DFB-Pokalsieger? Nach dem Gewinn der Meisterschaft in der Fußball-Bundesliga will der FC Bayern heute Abend im Finale gegen Stuttgart das Double holen. Die Stuttgarter dagegen wollen natürlich ihren Titelgewinn aus dem letzten Jahr verteidigen. Anstoß in Berlin ist um 20 Uhr. 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
7: Hallo auf die Straßen. Wir haben ein paar Gefahrenmeldungen. Bitte aufpassen auf der A5 Karlsruhe Richtung Basel. Zwischen Lahr und Ettenheim steht ein kaputtes Auto. Außerdem weiter zwischen Ettenheim und Rust. Auch da ein defektes Fahrzeug. Da bitte auch vorsichtig fahren. Ansonsten habe ich noch einen Stau auf der A5 Basel Richtung Karlsruhe zwischen Efringenkirchen und dem Dreieck Neuenburg. Da staut sich gerade 3 Kilometer, 20 Minuten mehr Zeit. Und rüber auf die A5 Karlsruhe Richtung Basel, die Gegenrichtung.

0: Richtung zwischen Rust und Riegel. Da staut's gerade 4 Kilometer, 20 Minuten mehr Zeit einplanen.
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0: Ihr werdet geblitzt einmal in Waldkirch. In der Freie Straße, da bitte langsam fahren, 30 maximal. Außerdem auf der B294 in Höhe von Waldkirch, da sind maximal 80 erlaubt. Und auf der A5, Weil am Rhein Richtung Freiburg beim Zollübergang, da staut sich's ein bisschen, beziehungsweise auch da aufpassen, 60 sind da maximal erlaubt. Das soll's gewesen sein. Habt ihr sonst noch was entdeckt? Gerne Bescheid geben unter der 0800 50 60 106. Dankeschön, gute Fahrt.
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0: Ja, willkommen zur Show. Schön, dass ihr mit dabei seid an diesem Samstag. Ich bin ganz überrascht, weil ich habe hier gerade Besuch im Studio bekommen. Mega. Matze, was machst du hier?
2: Ich wollte nur mal gucken, ob die Klimaanlage wieder geht, weil gestern ging die tatsächlich nicht.
0: Ich kann dir aus Erfahrung sagen, sie geht nicht.
2: Tatsächlich, er hat hier sogar einen Ventilator und dachte, ich besuche dich kurz und schau mal an. Eine eiskalte Coke. Guck mal, was war denn hier? Die ist eiskalt.
0: Eine eiskalte Cola, du bist der Beste. Du solltest öfters kommen, glaube ich.
2: Ja, danke schön.
0: Wir machen ein bisschen weiter, während ich hier meine Cola genieße. Gibt Musik von Nelly Furtado, I'm Like a Bird und Halli Humberstone mit To Love Somebody. Auf geht's, ins warme Wochenende, ne?
2: Ja, du Grillen.
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2: Wie hoch ist der Frauenanteil in den Kursen, jetzt mal im Klischee gesprochen?
1: Grundsätzlich, wie beim Tanzen, haben leider mehr Frauen als Männer Lust auf Tanzen, Wenn man das so ganz platt sagen möchte. Wobei ich gar nicht sagen würde, dass mehr Leute oder mehr Frauen Lust haben, sondern ich glaube, mehr Frauen trauen sich.
2: Das ist schon so, oder?
1: Ja, weil die Erfahrung zeigt, auch im Line Dance, ja, die Frauenquote ist deutlich höher, aber die Männer, die kommen, haben sehr, sehr viel Spaß und bringen dann auch mal irgendwie einen Freund oder jemand anders mit. Und ich glaube, dass das einfach eher so eine innerliche Hürde ist, als dass tatsächlich in der Gesellschaft es so ist, dass Frauen lieber tanzen als Männer. Ich glaube, das kann man so gar nicht sagen.
2: Viele sind vielleicht auch einfach gehemmt. Leute, geht da drüber hinweg, es macht so viel Spaß. Wie lange dauert es denn, kann man da irgendwie eine Formel aufstellen, bis man so einen Tanzintus hat? Also kriegt man das innerhalb einer Stunde hin oder hängt das vom Level ab? Ist das eine Talentfrage?
1: Ich glaube, es ist immer so ein bisschen eine Mischung aus allem. Man kann schon sagen, dass man eigentlich die ersten Tänze sehr, sehr schnell drauf hat. Mhm. Weil wir suchen natürlich für den Start Tänzer aus, die von der Bewegung her sehr eingängig sind, die nicht zu kompliziert sind für die Orientierung, dass man einfach ein schnelles Erfolgserlebnis hat.
2: Ja,
1: und
2: wichtig.
1: Dann quasi kann es aber, wenn die Levels steigen, durchaus auch mal sein, dass man sich nicht nur innerhalb von einer Stunde, sondern auch über 2-3 Wochen mit einem Tanz beschäftigt, bevor der überhaupt wirklich zu 100% sitzt. Aber immer mit kleinen Erfolgserlebnissen unterwegs, und dann ist es natürlich, wenn so ein größerer Tanz dann mal fertig ist und man den geschafft hat, auch wirklich toll.
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9: Ja, heute am Samstag richtig sommerlich. Heute Abend bleibt es trocken und mild nach einem Tag mit viel Sonne und bis zu 29 Grad. Tja, und wer dachte, das war's schon? Morgen geht's rauf auf 32 Grad. Und auch Montag, Dienstag und Mittwoch bleiben richtig heiß.
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9: Drei Meldungen habe ich. Einmal die A5 Karlsruhe Richtung Basel. Zwischen Lahr und Ettenheim steht ein kaputtes Auto. Dann haben wir noch die Gegenrichtung Basel-Karlsruhe. Zwischen Lahr und Offenburg ein defektes Fahrzeug. Und weiter zwischen Bad Krozingen und Freiburg. Auch da ist ein Auto liegen geblieben. Dann habe ich noch zwei Staus. Einmal die A5 Karlsruhe Richtung Basel zwischen der Anschlussstelle Rust und der Anschlussstelle Riegel. 6 Kilometer Stop and Go, halbe Stunde Zeitverlust. Und dann die A5 noch Basel-Karlsruhe zwischen Efringen-Kirchen und Dreieck Neuenburg. Da staut sich 2 Kilometer, Viertelstunde mehr Zeit einplanen.
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9: Geblitzt wird einmal auf der A5 Höhe Beil am Rhein. Da sind maximal

0: 60 erlaubt. Außerdem steht noch einer in Waldkirch in der Freistraße, 30 maximal. Und Freier Straße, Waldkirch 30er Zone. Und auf DB3 bei Freiburg Richtung Denzlingen, kurz vor dem Kreuz Denzlingen, da dürft ihr maximal 100 fahren. Habt ihr sonst noch was entdeckt? Staus oder Blitzer? Gerne Bescheid geben per Telefon oder WhatsApp 0800 50 60 106. Dankeschön, gute Fahrt.
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8: Ja, also ich denke, das wird heute Abend richtig angenehm. Heißer Tag heute, bis zu 29 Grad. Heute Abend geht es dann langsam runter mit einem tollen Sommerabend. Es bleibt aber weiterhin mild. Die nächsten Tage werden noch ein bisschen wärmer. Morgen 32 Grad, Montag und Dienstag ebenfalls teilweise am Kaiserstuhl. Um die 33 Grad maximal.
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9: Mit Gregor Jusse Moser, guten Tag. Ehrenamtliche müssen immer mehr Zeit für Bürokratie aufbringen. Das berichtet die Rheinische Post und beruft sich auf die Stiftung für Engagement und Ehrenamt. Demnach verbringen Vereine im Schnitt mehr als 6 Stunden pro Woche mit Verwaltungsaufgaben. Zum heutigen bundesweiten Ehrentag für ziviles Engagement fordert die Stiftung deswegen weniger Bürokratie für Ehrenamtliche. Außerdem feiert unsere Verfassung, das Grundgesetz, ihren 77. Geburtstag. Jetzt am warmen Wochenende dürfte es viele Menschen an Badeseen und in Freibäder ziehen. Die Bäder kämpfen aber immer noch mit Personalmangel. Nach Angaben des Bundesverbands Deutscher Schwimmmeister ist derzeit nur etwas mehr als die Hälfte der offenen Stellen für Bademeisterinnen und Bademeister besetzt. Ein Grund ist demnach, dass viele Beschäftigte in Rente gehen. Nach einer Gasexplosion in einer Kohlemine im Norden Chinas sind mindestens 90 Menschen ums Leben gekommen, das berichten chinesische Staatsmedien. Wie viele Menschen noch unter Tage eingeschlossen sind, ist bislang unklar. Die Rettungsarbeiten laufen weiter. Der Norden Chinas ist seit Jahren bekannt für schlechte Sicherheitsstandards in der Kohleindustrie. Im französischen Cannes endet heute Abend das berühmte Filmfestival mit der Verleihung der Goldenen Palme. Gute Chancen für die Auszeichnung als bester Film hat Vaterland. Darin reist der Schriftsteller Thomas Mann mit seiner Tochter durch das zerstörte Nachkriegsdeutschland. 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
8: 2 Gefahrenmeldungen habe ich. Hallo auf die Straßen. Einmal die A5 Basel in Richtung Karlsruhe. Zwischen Freiburg Mitte und Freiburg Nord steht ein kaputtes Auto. Und dann weiter auf der A5 Basel Karlsruhe zwischen Lahr und Offenburg. Auch da ein defektes Fahrzeug. Dann 2 Staus. Der eine wird immer größer. Auf der A5 Karlsruhe Basel zwischen Rust und Riegel staut sich gerade 4 Kilometer. Aktuell steht ihr da schon 1 Stunde drin. Und die A5 Basel Richtung Karlsruhe, die Gegenrichtung zwischen Efringenkirchen und Dreieck Neuenburg, da staut sich gerade 2 Kilometer, geht aber relativ schnell vorwärts, 10 Minuten. Mehr Zeit einplanen.
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8: Geknipst werdet ihr in Waldkirch in der Freie Straße, 30 maximal. Außerdem auf der B294 Höhe Schließbrückle, und zwar Laibach, 70 maximal. Und auf der B3 Freiburg Richtung Denzlingen, kurz vor dem Kreuz Denzlingen, auch da. Bitte nicht schneller als 100 fahren, sonst gibt es ein teures Foto. Habt ihr sonst noch was entdeckt? Staus, Blitzer oder sonst noch irgendwas anderes? Gerne

0: Bescheid geben unter der 0800 50 60 106. Dankeschön, gute Fahrt.
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0: Tja, Samstagnachmittag, 29 Grad, die Sonne scheint. Grüße auf die Balkone oder die Gärten hier in Südbaden. Meine Eltern sitzen auch gerade draußen und genießen die Sonne. Liebe Grüße an den Papa an dieser Stelle. Ja, wir schwitzen zusammen und lernen gleich neue Menschen kennen. Zum Beispiel bei Julika Goldschmidt trifft einen Tanzlehrer diese Stunde. Wir sprechen über die Freiburger Mess. Letztes Wochenende großes Finale. Und viel Musik haben wir auch dabei. Viva la Vida mit Coldplay. Und jetzt drei auf einmal. Geballte Power mit David Guetta, Teddy Swims und Tones and I. Jetzt Gone, Gone, Gone.
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0: überrascht. Die Freiburger Messe wirkt sehr neu mit den ganzen Lichtern und Fahrgeschäften. Aber die Geschichte von der Freiburger Messe, die beginnt vor über 600 Jahren. Denn schon 1379 erhielt Freiburg vom böhmischen König Wenzel das Recht, einen Jahrmarkt abzuhalten. Damals ging es vor allem ums Handeln. Lebensmittel, Stoffe, Waren aus der Region. Aber mit der Zeit kamen Gaukler, Artisten und viele Essensstände dazu. Und aus der Warenmesse wurde langsam ein Ort für Unterhaltung. Die eigentliche Messe, wie wir sie heute kennen, begann dann 1927 im Stühlinger. Seit 1999 findet die Freiburger Messe auf dem Gelände der Messe statt, mit großen Attraktionen, Fahrgeschäften und natürlich ganz viel Zucker und Spaß. Eure Marielle Mischial.
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5: Ja, wir merken so langsam, der Sommer kommt zu uns heute den ganzen Tag über bis 28, 29 Grad. Ja, die nächsten Tage werden noch ein bisschen wärmer, soweit man eigentlich gucken kann. Montag, Dienstag, Mittwoch, Donnerstag, Freitag steht überall maximal 32 Grad bei uns.
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5: Die Gefahrenmeldungen sind weg, aber die Staus noch nicht. Die A5 Karlsruhe Richtung Basel. Zwischen der Anschlussstelle Ost und der Anschlussstelle Riegel. 3 Kilometer Stau, halbe Stunde mehr Zeit einplanen. Das ist so unser Sorgenkind im Moment. Und die letzte Meldung noch von der Gegenrichtung A5 Basel-Karlsruhe. Zwischen Efringenkirchen und Dreieck Neuenburg. 1 Kilometer Stop and Go, 10 Minuten dauert's da länger. Ansonsten läuft's.
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5: Geblitzt werdet ihr einmal in Waldkirch in der Freie Straße, maximal 30 fahren. Außerdem auf der B294 Bleibach in Höhe von Schießbrückle, da sind 70 erlaubt. Und auf der B3 bei Freiburg in der 100er-Zone Richtung Denzlingen, kurz vor dem Kreuz. Denzlingen. Habt ihr noch was entdeckt? Staus oder Blitzer? Immer gerne her damit. 0800 50 60 106. Dankeschön, gute Fahrt.
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0: and Dance with Me. Ja, zum Tanzen ist vielleicht ein bisschen warm heute am Samstag. Hier ist Baden FM. Wir vertreiben uns diesen warmen Tag, dieses warme Pfingstwochenende, sage ich jetzt mal. Wir sind mitten in den Pfingstferien drin. Viele freuen sich auf den freien Montag. Aber jetzt mal ganz ehrlich, was feiern wir an Pfingsten eigentlich genau? Also klar, langes Wochenende, ausschlafen, grillen, rausgehen. Aber was steckt denn eigentlich dahinter? Zum Glück gibt's Menschen, die das nicht erst hektisch googeln müssen. Dieter Waldraff von der Erzdiözese Freiburg weiß das ganz genau. Was feiern wir an Pfingsten?
1: Traditionell feiern Christen an Pfingsten so etwas wie den Geburtstag der Kirche. Die Bibel überliefert, dass sich die Anhänger von Jesus aus Angst eingeschlossen haben und der Geist Gottes hat ihnen wieder Mut gemacht. Sie haben sich in allen Sprachen verständigen können.
0: So, kleine Pfingstnachhilfe an dieser Stelle erledigt. Ja, jetzt können wir am Montag sehr wissend nicken, wenn das Thema aufkommt. Und falls nicht, einfach sagen, dass es spirituell vielschichtig ist. Klingt immer gut.

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3: Ja, ich würde mal sagen, das ist der kleine Vorgeschmack auf den großen Sommer. Heute bis zu 27 Grad maximal in Südbaden. Die nächsten Tage, die nehmen noch ein bisschen zu. Morgen am Sonntag bis zu 31 und Montag und Dienstag wird es dann richtig warm. Bis zu 32 Grad.
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4: Mit Gregor Jussi Moser. Guten Abend. Vor genau 77 Jahren, am 23. Mai 1949, ist das Grundgesetz verkündet worden, die deutsche Verfassung. Anlässlich dessen hat Bundespräsident Steinmeier dazu aufgerufen, sich für das weitere Gelingen unserer Demokratie einzusetzen. Auf seine Initiative hin wird heute das Ehrenamt gewürdigt und der 23. Mai auch künftig zum Mitmachtag erklärt. Bundesweit gab es dazu heute tausende Aktionen von Kommunen, Vereinen und Organisationen. Das BAföG für Studierende und schulische Auszubildende erhöhen. Darauf haben sich Union und SPD geeinigt. Einen vor wenigen Wochen geschlossenen Kompromiss stellt Unionsfraktionschef Spahn aber jetzt wieder in Frage. Aus Berlin berichtet Thomas Thonfeld.
5: Eigentlich hatten sich Union und SPD im Koalitionsvertrag ja darauf verständigt, dass es eine BAföG-Reform geben soll. Allerdings mit einer Hintertür. Nur wenn das Geld dafür reicht. Und genau darauf beruft sich Jens Spahn jetzt. Zitat, man kann nur so viel ausgeben, wie man einnimmt. Dabei hatte es sogar aus dem unionsgeführten Forschungsministerium schon geheißen, die Verständigung der Koalition gehe jetzt regulär ins Gesetzgebungsverfahren.
4: Zum ersten Mal ist in Tschechien der Sudetendeutschentag abgehalten worden. Rund 1300 Teilnehmer aus Deutschland und Tschechien gedachten der Vertriebenen nach dem Zweiten Weltkrieg. Der Versöhnungsmarsch folgte in umgekehrter Richtung dem sogenannten Brünner Todesmarsch von 1945. Wer wird DFB-Pokalsieger? Nach dem Gewinn der Meisterschaft in der Fußball-Bundesliga will der FC Bayern heute Abend im Finale gegen Stuttgart das Double holen. Die Stuttgarter dagegen wollen natürlich ihren Titelgewinn aus dem letzten Jahr verteidigen. Anstoß in Berlin ist um 20 Uhr. 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
3: Hallo auf die Straßen. Wir schauen gemeinsam auf ein paar Gefahrenmeldungen, die wir reinbekommen haben. Wir starten mit der A5 Karlsruhe-Basel zwischen Aachen und Appenweier. Da steht ein kaputtes Auto. Außerdem weiter im Bereich von Dreieckweil am Rhein. Da steht ein defektes Fahrzeug. Und dann nochmal weiter zwischen Aachen und Appenweier. Auch da ein defektes Fahrzeug. Habe ich gerade eben schon vorgelesen. Mir schlägt die Hitze auch ein bisschen auf den Kopf. Dann haben wir noch die A5 Karlsruhe in Richtung Basel. Zwischen Appenweier und Offenburg steht ein kaputtes Fahrzeug. Auch da bitte vorsichtig fahren. Ein Stau, der sich langsam auflöst, haben wir auf der A5 Karlsruhe-Basel zwischen Freiburg-Mitte und Bad Krozingen. 2 Kilometer Stau, 10 Minuten mehr Zeit. Ansonsten kommt ihr gut und sicher durch.
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3: Es wird geblitzt, einmal in Waldkirch, in der Freie Straße 30 maximal. Außerdem auf der B294 bei Bleibach 70 und auf der B3 Freiburg Richtung Denzlingen, kurz vor dem Kreuz Denzlingen. Da dürft ihr maximal 100 fahren. Habt ihr noch was entdeckt, Staus oder Blitzer? Immer gerne Bescheid geben unter der 0800 50 60 106. Dankeschön, gute Fahrt.
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6: Am Abend sind in Schluchsee angenehme 25 Grad gemessen worden und der Himmel zeigt sich unbedeckt. Morgen früh wird es im Schwarzwald bis zu 12 Grad geben. Im Laufe des Tages sind wieder maximal 25 Grad zu erwarten, begleitet von einem klaren, unbedeckten Himmel.
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6: A5 Karlsruhe Richtung Basel im Bereich Dreieck Weil am Rhein. Gefahr durch kaputtes Fahrzeug. A5 Dreieck Neuenburg Richtung Mulhouse. Zwischen Dreieck Neuenburg und Grenzübergang Neuenburg. Gefahr durch kaputtes Fahrzeug. A5 Karlsruhe Richtung Basel. Zwischen Freiburg-Mitte und Bad Krotzingen. 3 Kilometer Stau, mindestens 14 Minuten Zeitverlust. Weil am Rhein, B317, Zollstraße, Basler Straße, zwischen Friedlingen und Bahnhof Friedensbrücke, dichter Verkehr, ungefähr 5 Minuten Zeitverlust. Gute Fahrt und kommt sicher an euer Ziel.
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6: Geblitzt wird in Waldshut, Thiengen in der Unteralpfener Straße. Hier sind 50 erlaubt. Schließlich wird in Ettenheim in der Orschweierer Straße geblitzt. Erlaubt sind 50.
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1: Mit Gregor Jussi Moser. Guten Abend. Unser Grundgesetz feiert heute Geburtstag. Da Demokratie von Menschen lebt, die mitmachen, hat Bundespräsident Steinmeier für den heutigen 23. Mai den ersten deutschlandweiten Mitmachtag ausgerufen. Ursula Winkler berichtet.
2: Es soll der erste Grundgesetz-Ehrentag sein, aber nicht der letzte. Bundespräsident Steinmeier will ihn jährlich feiern, aber nicht als bundesweiten Feiertag, sondern aktiv. Ein Tag, an dem wir uns vornehmen, gemeinsam etwas für andere und für das Land zu tun. Steinmeier ging selbst mit gutem Beispiel voran und pflegte zuletzt Wanderwege, gärtnerte auf dem Friedhof, besuchte Seniorenheime und las Kindern Bücher vor.
1: Den Grundgesetzgeburtstag haben einige auch genutzt, um auf die Straße zu gehen. In rund 20 Städten in Deutschland gab es Kundgebungen für ein AfD-Verbot im Rahmen eines bundesweiten Aktionstags unter dem Motto Menschenwürde verteidigen, AfD-Verbot jetzt. Demonstrationen gab es zum Beispiel in München, Nürnberg, Bochum, Erfurt, Halle oder auch Hamburg. In Deutschland zeichnet sich ein neuer Rekord bei den Einbürgerungen ab. Laut der Welt am Sonntag haben letztes Jahr fast 310.000 Menschen den deutschen Pass bekommen. Möglich ist der Anstieg auch wegen der Reform des Staatsangehörigkeitsrechts durch die damalige Ampelregierung 2024. Seitdem sind Einbürgerungen schneller möglich und die doppelte Staatsbürgerschaft ist grundsätzlich erlaubt. Der FC Bayern oder doch der VfB Stuttgart? Wer gewinnt in dieser Saison den DFB-Pokal? Darüber entscheidet heute das Finale in Berlin ab 20 Uhr. Nach dem Gewinn der Meisterschaft in der Fußball-Bundesliga würden die Münchner gerne auch den Pokal und damit das Double holen. Der amtierende Pokalsieger Stuttgart will seinen Titel natürlich verteidigen. 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
4: Am Abend zeigt das Thermometer in Weil am Rhein heiße 27 Grad bei wolkenlosem Himmel. Auch in Hinterzarten sind die Temperaturen vergleichbar und der Himmel bleibt wolkenfrei. Morgen früh wird es in der Rheinebene bis zu 15 Grad geben. Der Tageshöchstwert erreicht 29 Grad, wobei etwas Regen erwartet wird.
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4: A5 Karlsruhe Richtung Basel im Bereich Dreieck Weil am Rhein. Gefahr durch kaputtes Fahrzeug. Weil am Rhein B317 Hauptstraße Zollstraße zwischen Riedlestraße und Friedlingen dichter Verkehr. Ungefähr 5 Minuten Zeitverlust.
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4: In Freiburg-Leopoldring steht ein Blitzer, erlaubt sind 30. Auch in Ettenheim wird in der Orschweierer Straße geblitzt. Und zuletzt haben wir noch eine Kontrolle in der Unteralpfener Straße in Waldshut. Tiengen, erlaubt sind höchstens 50.
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2: Mit Gregor Jussé Moser. Guten Abend. Unser Grundgesetz feiert heute Geburtstag. Da Demokratie von Menschen lebt, die mitmachen, hat Bundespräsident Steinmeier für den heutigen 23. Mai den ersten deutschlandweiten Mitmachtag ausgerufen. Ursula Winkler berichtet.
3: Es soll der erste Grundgesetz-Ehrentag sein, aber nicht der letzte. Bundespräsident Steinmeier will ihn jährlich feiern, aber nicht als bundesweiten Feiertag, sondern aktiv. Ein Tag, an dem wir uns vornehmen, gemeinsam etwas für andere und für das Land zu tun. Steinmeier ging selbst mit gutem Beispiel voran und pflegte zuletzt Wanderwege, gärtnerte auf dem Friedhof, besuchte Seniorenheime und las Kindern Bücher vor.
2: Den Grundgesetzgeburtstag haben einige auch genutzt, um auf die Straße zu gehen. In rund 20 Städten in Deutschland gab es Kundgebungen für ein AfD-Verbot im Rahmen eines bundesweiten Aktionstags unter dem Motto Menschenwürde verteidigen, AfD-Verbot jetzt. Demonstrationen gab es zum Beispiel in München, Nürnberg, Bochum, Erfurt, Halle oder auch Hamburg. In Deutschland zeichnet sich ein neuer Rekord bei den Einbürgerungen ab. Laut der Welt am Sonntag haben letztes Jahr fast 310.000 Menschen den deutschen Pass bekommen. Möglich ist der Anstieg auch wegen der Reform des Staatsangehörigkeitsrechts durch die damalige Ampelregierung 2024. Seitdem sind Einbürgerungen schneller möglich und die doppelte Staatsbürgerschaft ist grundsätzlich erlaubt. Der FC Bayern oder doch der VfB Stuttgart? Wer gewinnt in dieser Saison den DFB-Pokal? Darüber entscheidet heute das Finale in Berlin ab 20 Uhr. Nach dem Gewinn der Meisterschaft in der Fußball-Bundesliga würden die Münchner gerne auch den Pokal und damit das Double holen. Der amtierende Pokalsieger Stuttgart will seinen Titel natürlich verteidigen. 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
5: Heute Abend zeigt sich Lenzkirch von seiner besten Seite mit warmen 25 Grad und einem wolkenlosen Himmel. In der Nacht sinken die Temperaturen im Schwarzwald auf angenehme 12 Grad. Auch morgen bleibt es sonnig und warm mit einem Tagesmaximum von 25 Grad und ebenfalls wolkenlosem Himmel. Ein ideales Wetter für die Region.
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5: Aktuell liegen uns keine Verkehrsmeldungen vor. Gute Fahrt.
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5: In Waldshut, Thiengen, in der Unteralpfener Straße steht ein Blitzer, erlaubt sind 50. Auch in Freiburg wird Leopoldring geblitzt. Außerdem wird in der Orschweierer Straße in Ettenheim geblitzt. Die Höchstgeschwindigkeit beträgt dort 50.
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0: es nach Recherchen der Welt am Sonntag im vergangenen Jahr. Mehr von Ursula Winkler.
1: Schon 2024 war die Zahl der Einbürgerungen um 46% gestiegen. Vor allem Menschen aus Syrien und der Türkei bekamen einen deutschen Pass. 2025 stieg die Zahl nochmal leicht um rund 6%. Aktuell bekommen die Kommunen weniger Anträge rein, aber sie erwarten im kommenden Jahr den nächsten Boom. Dann dürften viele Geflüchtete aus der Ukraine nach dem deutschen Pass streben. Denn 5 Jahre müssen sich die Menschen in Deutschland aufhalten, bis sie ihn beantragen dürfen.
0: Ehrenamtliche müssen immer mehr Zeit für Bürokratie aufbringen. Das berichtet die Rheinische Post und beruft sich auf die Stiftung für Engagement und Ehrenamt. Demnach verbringen Vereine im Schnitt mehr als 6 Stunden pro Woche mit Verwaltungsaufgaben. Zum heutigen bundesweiten Ehrentag für ziviles Engagement fordert die Stiftung deswegen weniger Bürokratie für Ehrenamtliche. Zum ersten Mal ist in Tschechien der Sudetendeutschen-Tag abgehalten worden. Rund 1300 Teilnehmer aus Deutschland und Tschechien gedachten der Vertriebenen nach dem Zweiten Weltkrieg. Der Versöhnungsmarsch folgte in umgekehrter Richtung dem sogenannten Brünner Todesmarsch von 1945. Damals waren etwa 27.000 deutschsprachige Bewohner zur österreichischen Grenze getrieben worden. Mehrere tausend Menschen kamen ums Leben. Der FC Bayern und der VfB Stuttgart spielen gerade im Finale des DFB-Pokals um den Titel. Für den deutschen Rekordmeister geht es nach der Meisterschaft in der Fußball-Bundesliga um das Double. Die Münchner gehen nach den 3 Siegen in den bisherigen Saisonduellen als Favorit in die Partie im Berliner Olympiastadion. 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
4: Jetzt am Abend zeigt das Thermometer in Kirchzarten warme 23 Grad. Der Himmel ist fast wolkenlos. Ähnliche Bedingungen gibt es auch in Breitnau, wo die Temperaturen ebenfalls vergleichbar sind und der Himmel klar bleibt. Morgen früh wird es im Breisgau bis zu 16 Grad geben. Im Laufe des Tages steigen die Temperaturen auf bis zu 29 Grad und auch der Himmel bleibt wolkenfrei.
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4: A5 Dreieck Neuenburg Richtung Mulhouse. Zwischen Dreieck Neuenburg und Grenzübergang Neuenburg Gefahr durch kaputtes Fahrzeug. Weil am Rhein B317 Zollstraße Hauptstraße zwischen Friedlingen und Riedlestraße dichter Verkehr, mindestens 7 Minuten Zeitverlust. Weil am Rhein B317 Basler Straße Zollstraße zwischen Bahnhof Friedensbrücke und Friedlingen dichter Verkehr, mindestens 6 Minuten Zeitverlust. Fahrt vorsichtig und passt auf euch auf.
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4: In Ettenheim in der Orschweierer Straße steht ein Blitzer, erlaubt sind 50. Zusätzlich wird in Freiburg-Leopoldring kontrolliert. Und zuletzt haben wir noch eine Kontrolle in der Unteralpfener Straße in Waldshut-Tiengen, erlaubt sind höchstens 50.
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2: Mit Gregor Jusse Moser. Guten Abend. Der deutsche Pass ist begehrt wie nie zuvor. Offenbar zeichnet sich ein neuer Einbürgerungsrekord ab. Knapp 310.000 Einbürgerungen gab es nach Recherchen der Welt am Sonntag im vergangenen Jahr. Mehr von Ursula Winkler.
3: Schon 2024 war die Zahl der Einbürgerungen um 46% gestiegen. Vor allem Menschen aus Syrien und der Türkei bekamen einen deutschen Pass. 2025 stieg die Zahl nochmal leicht um rund 6%. Aktuell bekommen die Kommunen weniger Anträge rein, aber sie erwarten im kommenden Jahr den nächsten Boom. Dann dürften viele Geflüchtete aus der Ukraine nach dem deutschen Pass streben, denn 5 Jahre müssen sich die Menschen in Deutschland aufhalten, bis sie ihn beantragen dürfen.
2: Ehrenamtliche müssen immer mehr Zeit für Bürokratie aufbringen. Das berichtet die Rheinische Post und beruft sich auf die Stiftung für Engagement und Ehrenamt. Demnach verbringen Vereine im Schnitt mehr als 6 Stunden pro Woche mit Verwaltungsaufgaben. Zum heutigen bundesweiten Ehrentag für ziviles Engagement fordert die Stiftung deswegen weniger Bürokratie für Ehrenamtliche. Zum ersten Mal ist in Tschechien der Sudetendeutschen Tag abgehalten worden. Rund 1300 Teilnehmer aus Deutschland und Tschechien gedachten der Vertriebenen nach dem Zweiten Weltkrieg. Der Versöhnungsmarsch folgte in umgekehrter Richtung dem sogenannten Brünner Todesmarsch von 1945. Damals waren etwa 27.000 deutschsprachige Bewohner zur österreichischen Grenze getrieben worden. Mehrere tausend Menschen kamen ums Leben. Der FC Bayern und der VfB Stuttgart spielen gerade im Finale des DFB-Pokals um den Titel. Für den deutschen Rekordmeister geht es nach der Meisterschaft in der Fußball-Bundesliga um das Double. Die Münchner gehen nach den 3 Siegen in den bisherigen Saisonduellen als Favorit in die Partie im Berliner Olympiastadion. 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

0: Abend zeigt sich Emmendingen mit warmen 26 Grad und unbedecktem Himmel. In der Nacht sinken die Temperaturen auf bis zu 17 Grad im Breisgau. Am Morgen kündigt sich ein fast wolkenloser Tag an, der im Tagesverlauf bis zu 29 Grad erreicht.
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0: A5 Karlsruhe Richtung Basel im Bereich Dreieck Weil am Rhein. Gefahr durch kaputtes Fahrzeug. A5 Dreieck Neuenburg Richtung Mulhouse. Zwischen Dreieck Neuenburg und Grenzübergang Neuenburg. Gefahr durch kaputtes Fahrzeug. Gute Fahrt und kommt sicher an euer Ziel.
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0: In Waldshut, Thiengen, in der Unteralpfener Straße wird geblitzt. Hier gelten 50. Auch in Freiburg wird Leopoldring geblitzt. Außerdem wird in der Orschweierer Straße in Ettenheim geblitzt. Die Höchstgeschwindigkeit beträgt dort 50.
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2: Mit Gregor Jussi Moser, guten Abend. Demokratie lebt von Menschen, die mitmachen, heißt es von Bundespräsident Steinmeier. Zum 77. Geburtstag des Grundgesetzes hatte er für heute den ersten deutschlandweiten Mitmachtag ausgerufen. Künftig

es jährlich am 23. Mai Angebote von zum Beispiel Vereinen und Kommunen geben, um für das Ehrenamt zu werben. In rund 20 Städten haben viele Menschen den Geburtstag auch genutzt, um für ein AfD-Verbot auf die Straße zu gehen. Zum ersten Mal seit 6 Jahren erhöht der ADAC seine Jahresbeiträge. Zum Jahreswechsel sollen Einzelmitglieder

0: Der ADAC die geplante Beitragserhöhung. 17 Millionen Euro Verlust verzeichnete der Club im vergangenen Geschäftsjahr. Mehr als 3,7 Millionen Mal rückten die ADAC-Helfer nach eigenen Angaben im vergangenen Jahr aus. Im Schnitt alle 9 Sekunden.
1: Im Krieg zwischen den USA und dem Iran nähern sich die beiden Seiten offenbar an. Das iranische Außenministerium spricht von kleiner werdenden Differenzen, US-Außenminister Rubio von einigen Fortschritten, die es gegeben habe. Wie zwei Regierungsvertreter aus der Nahostregion und ein westlicher Diplomat erklärten, stehen beide Länder angeblich kurz davor, sich auf eine Absichtserklärung für ein Kriegsende zu verständigen. Wir schauen zum Basketball. Da steht der FC Bayern im Playoff-Halbfinale der Bundesliga. Auch das dritte Viertelfinale-Hinspiel gewannen die Münchner gegen den Aufsteiger Trier klar mit 99-62. Bamberg folgt den Münchnern ins Halbfinale. Die Franken holten den entscheidenden dritten Sieg gegen Ulm. 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
4: Am Abend zeigen die Temperaturen in den Baden-FM-Studios angenehme 22 Grad bei wolkigem Himmel. In Schluchsee sind es etwas kühlere 18 Grad, ebenfalls wolkig. Morgen früh wird es im Breisgau bis zu 16 Grad geben. Im Laufe des Tages steigen die Werte dann auf maximal 30 Grad, wobei der Himmel fast wolkenlos bleibt.
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4: A5 Karlsruhe Richtung Basel im Bereich Bad Krozingen. Gefahr durch kaputtes Fahrzeug. A5 Karlsruhe Richtung Basel im Bereich Riegel. Gefahr durch kaputtes Fahrzeug. Weil am Rhein B317 Basler Straße, Zollstraße zwischen Bahnhof Friedensbrücke und Friedlingen. Dichter Verkehr, ungefähr 5 Minuten Zeitverlust. Weil am Rhein B317 Zollstraße, Hauptstraße zwischen Friedlingen und Riedlestraße. Dichter Verkehr. Gute Fahrt und kommt sicher an euer Ziel.
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4: Blitzer in Ettenheim in der Orschweierer Straße. Hier sind 50 erlaubt. Und zuletzt haben wir noch eine Kontrolle in der Unteralpfener Straße in Waldshut. Tingen erlaubt sind höchstens 50.
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5: Mit Gregor Jose Moser. Guten Abend. Demokratie lebt von Menschen, die mitmachen, heißt es von Bundespräsident Steinmeier. Zum 77. Geburtstag des Grundgesetzes hatte er für heute den ersten deutschlandweiten Mitmachtag ausgerufen. Künftig soll es jährlich am 23. Mai Angebote von zum Beispiel Vereinen und Kommunen geben, um für das Ehrenamt zu werben. In rund 20 Städten haben viele Menschen den Geburtstag auch genutzt, um für ein AfD-Verbot auf die Straße zu gehen. Zum ersten Mal seit 6 Jahren erhöht der ADAC seine Jahresbeiträge. Zum Jahreswechsel sollen Einzelmitglieder je nach gewählter Mitgliedschaft zwischen 10 Euro und 35 Euro im Jahr mehr bezahlen. Tanja Wagner berichtet.
6: Höhere Kosten für Energie, Personal, Ersatzteile oder Abschlepp- und Werkstattleistungen. Damit begründet der ADAC die geplante Beitragserhöhung. 17 Millionen Euro Verlust verzeichnete der Club im vergangenen Geschäftsjahr. Mehr als 3,7 Millionen Mal rückten die ADAC-Helfer nach eigenen Angaben im vergangenen Jahr aus. Im Schnitt alle 9 Sekunden.
5: Im Krieg zwischen den USA und dem Iran nähern sich die beiden Seiten offenbar an. Das iranische Außenministerium spricht von kleiner werdenden Differenzen, US-Außenminister Rubio von einigen Fortschritten, die es gegeben habe. Wie 2 Regierungsvertreter aus der Nahostregion und ein westlicher Diplomat erklärten, stehen beide Länder angeblich kurz davor, sich auf eine Absichtserklärung für ein Kriegsende zu verständigen. Wir schauen zum Basketball. Da steht der FC Bayern im Playoff-Halbfinale der Bundesliga. Auch das 3. Viertelfinal-Hinspiel gewannen die Münchner gegen den Aufsteiger Trier klar mit 99-62. Bamberg folgt den Münchnern ins Halbfinale. Die Franken holten den entscheidenden 3. Sieg gegen Ulm. 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

0: 30. 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
1: Jetzt am Abend in Schluchsee zeigt das Thermometer angenehme 18 Grad bei wolkigem Himmel. Morgen früh sinken die Temperaturen im Schwarzwald auf bis zu 12 Grad. Tagsüber erwartet uns dann ein strahlend blauer Himmel mit Höchstwerten von bis zu 25 Grad.
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1: A5 Karlsruhe Richtung Basel im Bereich Bad Krozingen, Gefahr durch kaputtes Fahrzeug. A5 Karlsruhe Richtung Basel im Bereich Riegel, Gefahr durch kaputtes Fahrzeug. Weil am Rhein B317 Basler Straße, Zollstraße zwischen Bahnhof Friedensbrücke und Friedlingen dichter Verkehr, mindestens 8 Minuten Zeitverlust. Fahrt vorsichtig und passt auf euch auf.
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1: In Ettenheim in der Orschweierer Straße steht ein Blitzer. Erlaubt sind 50. Letzter Blitzer für den Moment. In der Unteralpfener Straße in Waldshut-Tingen. Hier sind höchstens 50 erlaubt.
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1: Mit Justin Hamm. Der deutsche Pass ist begehrt wie nie zuvor. Offenbar zeichnet sich ein neuer Einbürgerungsrekord ab. Knapp 310.000 Einbürgerungen gab es nach Recherchen der Welt am Sonntag im vergangenen Jahr. Mehr von Ursula Winkler.
2: Schon 2024 war die Zahl der Einbürgerungen um 46% gestiegen. Vor allem Menschen aus Syrien und der Türkei bekamen einen deutschen Pass. 2025 stieg die Zahl nochmal leicht um rund 6%. Aktuell bekommen die Kommunen weniger Anträge rein, aber sie erwarten im kommenden Jahr den nächsten Boom. Dann dürften viele Geflüchtete aus der Ukraine nach dem deutschen Pass streben, denn 5 Jahre müssen sich die Menschen in Deutschland aufhalten, bis sie ihn beantragen dürfen.
1: Zum ersten Mal ist in Tschechien der Sudeten

Deutschen Tag abgehalten worden. Rund 1300 Teilnehmende aus Deutschland und Tschechien gedachten der Vertriebenen nach dem Zweiten Weltkrieg. Der Versöhnungsmarsch folgte in umgekehrter Richtung dem sogenannten Brünner Todesmarsch von 1945. Damals waren etwa 27.000 deutschsprachige Bewohner zur österreichischen Grenze getrieben worden. Mehrere tausend Menschen kamen

0: will noch vor der Sommerpause einen Gesetzentwurf für eine Pflegereform vorlegen. Wagen will das Defizit begrenzen und die Beiträge stabilisieren. Und wir schauen zum Basketball. Da steht der FC Bayern im Playoff-Halbfinale der Bundesliga. Auch das dritte Viertelfinalspiel gewannen die Münchner gegen Aufsteiger Trier, klar mit 99-62. Bamberg folgt den Münchnern ins Halbfinale. Die Franken holten den entscheidenden dritten Sieg gegen Ulm. 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
2: Heute Abend zeigt sich Weil am Rhein von seiner besten Seite mit angenehmen 22 Grad und wolkenlosem Himmel. In Furtwangen sind es jetzt am Abend 16 Grad. Die Wolken sorgen für eine etwas kühlere Stimmung. Morgen früh wird es in der Rheinebene bis zu 15 Grad geben. Im Tagesverlauf kann die Temperatur auf bis zu 30 Grad ansteigen, während die Sonne strahlt und der Himmel wolkenfrei bleibt.
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2: A5 Karlsruhe Richtung Basel im Bereich Riegel, Gefahr durch kaputtes Fahrzeug. A5 Karlsruhe Richtung Basel zwischen Freiburg Mitte und Freiburg Süd, Gefahr durch kaputtes Fahrzeug. Weil am Rhein B317 Basler Straße, Zollstraße zwischen Bahnhof Friedensbrücke und Friedlingen, dichter Verkehr, ungefähr 5 Minuten Zeitverlust. Fahrt vorsichtig und passt auf euch auf.
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2: In Waldshut-Tingen in der Unteralpfener Straße steht ein Blitzer, erlaubt sind 50. Und zuletzt haben wir noch eine Kontrolle in der Orschweierer Straße in Ettenheim, erlaubt sind höchstens 50.
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1: Mit Justin Hamm. Der deutsche Pass ist begehrt wie nie zuvor. Offenbar zeichnet sich ein neuer Einbürgerungsrekord ab. Knapp 310.000 Einbürgerungen gab es nach Recherchen der Welt am Sonntag im vergangenen Jahr. Mehr von Ursula Winkler.
2: Schon 2024 war die Zahl der Einbürgerungen um 46% gestiegen. Vor allem Menschen aus Syrien und der Türkei bekamen einen deutschen Pass. 2025 stieg die Zahl nochmal leicht um rund 6%. Aktuell bekommen die Kommunen weniger Anträge rein, aber sie erwarten im kommenden Jahr den nächsten Boom. Dann dürften viele Geflüchtete aus der Ukraine nach dem deutschen Pass streben, denn 5 Jahre müssen sich die Menschen in Deutschland aufhalten, bis sie ihn beantragen dürfen.
1: Zum ersten Mal ist in Tschechien der Sudetendeutschen Tag abgehalten worden. Rund 1300 Teilnehmende aus Deutschland und Tschechien gedachten der Vertriebenen nach dem Zweiten Weltkrieg. Der Versöhnungsmarsch folgte in umgekehrter Richtung dem sogenannten Brünner Todesmarsch von 1945. Damals waren etwa 27.000 deutschsprachige Bewohner zur österreichischen Grenze getrieben worden. Mehrere tausend Menschen kamen ums Leben. Die gesetzlichen Krankenkassen haben vor einem Milliardendefizit in der Pflege gewarnt. Der GKV-Spitzenverband erwartet für dieses Jahr ein Minus von insgesamt 4,2 Milliarden Euro. Bundesgesundheitsministerin Warken will noch vor der Sommerpause einen Gesetzentwurf für eine Pflegereform vorlegen. Warken will das Defizit begrenzen und die Beiträge stabilisieren. Und wir schauen zum Basketball. Da steht der FC Bayern im Playoff-Halbfinale der Bundesliga. Auch das dritte Viertelfinalspiel gewannen die Münchner gegen Aufsteiger Trier, klar mit 99-62. Bamberg folgt den Münchnern ins Halbfinale. Die Franken holten den entscheidenden dritten Sieg gegen Ulm. 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
4: In der Nacht zeigt das Thermometer in Lenzkirch milde 17 Grad, während der Himmel wolkig ist. Morgen früh sinken die Temperaturen auf bis zu 12 Grad im Schwarzwald. Im Laufe des Tages erwartet uns ein Höchstwert von 26 Grad, begleitet von einem wolkenlosen Himmel.
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4: A5 Karlsruhe Richtung Basel im Bereich Dreieck Weil am Rhein. Gefahr durch kaputtes Fahrzeug. A5 Karlsruhe Richtung Basel im Bereich Riegel. Gefahr durch kaputtes Fahrzeug. A5 Karlsruhe Richtung Basel zwischen Freiburg Mitte und Freiburg Süd. Gefahr durch kaputtes Fahrzeug. Gute Fahrt und kommt sicher an euer Ziel.
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1: In Ettenheim in der Orschweierer Straße wird geblitzt, hier gelten 50. Letzter Blitzer für den Moment. In der Unteralpfener Straße in Waldshut-Tingen, hier sind höchstens 50 erlaubt.
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1: Mit Justin Hamm. Erstmals seit 6 Jahren haben die Fußballer des FC Bayern wieder den DFB-Pokal gewonnen. Im Finale von Berlin triumphierten die Münchner mit einem 3:0 gegen Vorjahressieger Stuttgart. Alle 3 Treffer erzielte Sturmstar Harry Kane in der 2. Halbzeit, ein lupenreiner Hattrick. Insgesamt ist es für die Bayern der 21. DFB-Pokalsieg. Den letzten Triumph gab es aber, wie gesagt, 2020. Nun ist der Pokalfluch gebrochen. Der deutsche Pass ist begehrt wie nie zuvor. Offenbar zeichnet sich ein neuer Einbürgerungsrekord ab. Knapp 310.000 Einbürgerungen gab es nach Recherchen der Welt am Sonntag im vergangenen Jahr. Mehr von Ursula Winkler.
2: Schon 2024 war die Zahl der Einbürgerungen um 46% gestiegen. Vor allem Menschen aus Syrien und der Türkei bekamen einen deutschen Pass. 2025 stieg die Zahl nochmal leicht um rund 6%. Aktuell bekommen die Kommunen weniger Anträge rein, aber sie erwarten im kommenden Jahr den nächsten Boom. Dann dürften viele Geflüchtete aus der Ukraine nach dem deutschen Pass streben, denn 5 Jahre müssen sich die Menschen in Deutschland aufhalten, bis sie ihn beantragen dürfen.
1: Die Filmfestspiele von Cannes sind mit der Verleihung der berüchtigten Goldenen Palme zu Ende gegangen. Der Preis ging dieses Jahr an den rumänischen Regisseur Cristian Mungiu für seinen Film Fjord. Die Hauptrollen wurden von Marvel-Star Sebastian Stan und

Renate Reinzwecker spielt. Die Goldene Palme gilt neben dem Oscar und dem Golden Globe als eine der prestigeträchtigsten Auszeichnungen der Filmwelt. Und wir schauen zum Basketball. Da steht der FC Bayern im Playoff-Halbfinale der Bundesliga. Auch das dritte Viertelfinalspiel gewannen die Münchner gegen Aufsteiger Trier, klar mit 99 zu 62.

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2: In Heitersheim zeigt das Thermometer derzeit angenehme 20 Grad bei wolkigem Himmel. In St. Blasien sind es in der Nacht 16 Grad. Der Himmel präsentiert sich fast wolkenlos. Morgen früh wird im Markgräflerland mit Temperaturen bis zu 17 Grad gerechnet. Am Tag steigen die Werte dann auf höchstens 30 Grad und der Himmel bleibt unbedeckt.
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2: A5 Karlsruhe Richtung Basel. Zwischen Freiburg Mitte und Freiburg Süd Gefahr durch kaputtes Fahrzeug. Fahrt vorsichtig und passt auf euch auf.
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2: In Waldshut, Tingen, in der Unteralpfener Straße wird geblitzt. Hier gelten 50. Noch ein Blitzer steht in Ettenheim in der Orschweierer Straße. 50 ist hier die Höchstgeschwindigkeit. Letzter Blitzer für den Moment. In der St. Michaelstraße in Bad Krozingen. Hier sind höchstens 30 erlaubt.
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2: In Lahr zeigt das Thermometer aktuell angenehme 21 Grad bei wolkigem Himmel. Morgen früh sinken die Temperaturen auf etwa 16 Grad in der Ortenau. Im Verlauf des Tages steigt das Thermometer dann auf bis zu 30 Grad, während der Himmel fast wolkenlos bleibt.
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2: A5 Basel Richtung Karlsruhe. Zwischen Müllheim-Neuenburg und Hartheim-Heitersheim. Gefahr durch kaputtes Fahrzeug, gute Fahrt und kommt sicher an euer Ziel.
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2: In Waldshut, Thiengen, in der Unteralpfener Straße steht ein Blitzer. Erlaubt sind 50. Zusätzlich wird in Bad Krozingen in der St. Michaelstraße kontrolliert. Außerdem wird in der Orschweierer Straße in Ettenheim geblitzt. Die Höchstgeschwindigkeit beträgt dort 50.
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1: Mit Justin Hamm. Die Fußballer des FC Bayern haben den DFB-Pokal gewonnen. 6 Jahre nach dem letzten Triumph durften die Münchner wieder im Olympiastadion von Berlin feiern. Mit 3:0 besiegte der Rekordchampion den Vorjahressieger Stuttgarts. Bayern-Profi Alexander Pavlovic bei Sky.
2: Natürlich habe ich davon immer geträumt und jetzt erlebe ich das jeden Tag, jede Woche, jeden Monat. Und heute habe ich den Pokal das erste Mal gewonnen und ist ein unbeschreibliches Gefühl und viel besser als in den Träumen.
1: Mann des Abends war einmal mehr Harry Kane, der alle 3 Tore für die Bayern erzielte. Im Krieg zwischen den USA und dem Iran nähern sich die beiden Seiten offenbar an. Das iranische Außenministerium spricht von kleiner werdenden Differenzen, US-Außenminister Rubio von einigen Fortschritten, die es gegeben habe. Wie 2 Regierungsvertreter aus der Nahostregion und ein westlicher Diplomat erklärten, stehen beide Länder angeblich kurz davor, sich auf eine Absichtserklärung für ein Kriegsende zu verständigen. Die gesetzlichen Krankenkassen haben vor einem Milliardendefizit in der Pflege gewarnt. Der GKV-Spitzenverband erwartet für dieses Jahr ein Minus von insgesamt 4,2 Milliarden Euro. Bundesgesundheitsministerin Warken will noch vor der Sommerpause einen Gesetzentwurf für eine Pflegereform vorlegen. Warken will das Defizit begrenzen und die Beiträge stabilisieren. Die deutsche Eishockeymannschaft hat bei der WM den 2. Sieg eingefahren. Die Chancen auf den Viertelfinaleinzug in der Schweiz sind aber trotz des 6:2-Erfolges gegen Österreich geschwunden. Parallel gewann Konkurrent Lettland gegen die USA. Damit ist das DEB-Team auf noch mehr Schützenhilfe angewiesen. Letzter Gruppengegner ist Großbritannien. 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
1: Heute Nacht in Schlieringen werden angenehme 20 Grad erwartet, begleitet von einem unbedeckten Himmel. Auf dem Schauinsland-Gipfel wurden zur gleichen Zeit 14 Grad gemessen, bei wolkigem Wetter. 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
1: A5 Basel Richtung Karlsruhe zwischen Müllheim-Neuenburg und Hartheim-Heitersheim. Gefahr durch kaputtes Fahrzeug, gute Fahrt und kommt sicher an euer Ziel.
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1: In Ettenheim in der Orschweierer Straße wird geblitzt. Hier gelten 50. Zum Schluss noch ein Blitzer in Bad Krozingen in der St. Michaelstraße. Hier gilt 30.
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1: Mit Justin Hamm. Die Fußballer des FC Bayern haben den DFB-Pokal gewonnen. 6 Jahre nach dem letzten Triumph durften die Münchner wieder im Olympiastadion von Berlin feiern. Mit 3:0 besiegte der Rekordchampion den Vorjahressieger Stuttgarts. Bayern-Profi Alexander Pavlovic bei Sky.
2: Natürlich habe ich davon immer geträumt und jetzt erlebe ich das jeden Tag, jede Woche, jeden Monat. Und heute habe ich den Pokal das erste Mal gewonnen und ist ein unbeschreibliches Gefühl und viel besser als in den Träumen.
1: Mann des Abends war einmal mehr Harry Kane, der alle 3 Tore für die Bayern erzielte. Im Krieg zwischen den USA und dem Iran nähern sich die beiden Seiten offenbar an. Das iranische Außenministerium spricht von kleiner werdenden Differenzen, US-Außenminister Rubio von einigen Fortschritten, die es gegeben habe. Wie 2 Regierungsvertreter aus der Nahostregion und ein westlicher Diplomat erklärten, stehen beide Länder angeblich kurz davor, sich auf eine Absichtserklärung für ein Kriegsende zu verständigen. Die gesetzlichen Krankenkassen haben vor einem Milliardendefizit in der Pflege gewarnt. Der GKV-Spitzenverband erwartet für dieses Jahr ein Minus von insgesamt 4,2 Milliarden Euro. Bundesgesundheitsministerin Warken will noch vor der Sommerpause einen Gesetzentwurf für eine Pflegereform vorlegen. Warken will das Defizit begrenzen und die Beiträge stabilisieren. Die deutsche Eishockeymannschaft hat bei der WM den 2. Sieg eingefahren. Die Chancen auf den Viertelfinaleinzug in der Schweiz sind aber trotz des 6:2-Erfolges gegen Österreich geschwunden. Parallel gewann Konkurrent Lettland gegen die USA. Damit ist das DEB-Team auf noch mehr Schützenhilfe angewiesen. Letzter Gruppengegner ist Großbritannien. 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
4: In der Nacht liegt die Temperatur in Emmendingen bei angenehmen 18 Grad und der Himmel zeigt sich wolkig. Am Morgen kann im Breisgau mit Temperaturen bis zu 17 Grad gerechnet werden. Im Laufe des Tages steigen die Werte auf bis zu 30 Grad, während der Himmel größtenteils nahezu wolkenlos ist.
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4: A5 Karlsruhe Richtung Basel zwischen Freiburg Mitte und Freiburg Süd. Gefahr durch kaputtes Fahrzeug. Fahrt vorsichtig und passt auf euch auf.
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4: In Bad Krozingen in der

0: St. Michaelstraße steht ein Blitzer, erlaubt sind 30, letzter Blitzer für den Moment. In der Orschweierer Straße in Ettenheim, hier sind höchstens 50 erlaubt.
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1: Es gibt Warnungen aus der Kindheit, die klingen so ernst, dass man sie nie vergisst. Eine davon: Schluck bloß keinen Kaugummi, der bleibt 7 Jahre im Bauch. Und ganz ehrlich, als Kind stellt man sich da sofort einen kleinen Kaugummiklumpen vor, der da unten für immer wohnt. Und tatsächlich ist da auch was dran.

0: unser Körper kann Kaugummis nicht verdauen. Diese Masse bleibt fast genauso, wie sie reingekommen ist. Aber der Kaugummi bleibt nicht kleben, er sammelt sich nicht an und wohnt garantiert keine 7 Jahre im Magen. Der Körper schickt ihn irgendwann einfach ganz regulär wieder raus. Eure Mariella Mischial.
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1: Mit Justin Hamm. Der FC Bayern München hat zum 21. Mal den Fußball-DFB-Pokal gewonnen und eine lange Durststrecke beendet. Mit 3:0 besiegte der Rekordchampion im Finale von Berlin den Vorjahressieger Stuttgart. Sturmstar Harry Kane schnürte in der zweiten Halbzeit einen lupenreinen Hattrick, alle drei Tore. Der unterlegene Stuttgart-Stürmer Dennis Undaff nach dem Spiel bei Sky.
2: Trotzdem muss ich sagen, überwiegt das Positive. Wir haben es wieder geschafft, hierher zu kommen, haben uns trotzdem für die Champions League qualifiziert. Ich glaube, wir können stolz auf uns sein. Natürlich wären wir gerne da. Aber das gehört dazu. Wir haben jetzt gegen die beste Mannschaft in Deutschland gespielt, haben lange gut mitgehalten und hat nur ein bisschen gefehlt.
1: Die Bayern feiern den ersten Pokaltriumph seit 2020. Demokratie lebt von Menschen, die mitmachen, heißt es von Bundespräsident Steinmeier. Zum 77. Geburtstag des Grundgesetzes hatte er für gestern den ersten deutschlandweiten Mitmachtag ausgerufen. Künftig soll es jährlich am 23. Mai Angebote von zum Beispiel Vereinen und Kommunen geben, um für das Ehrenamt zu werben. In rund 20 Städten haben viele Menschen den Geburtstag auch genutzt, um für ein AfD-Verbot auf die Straße zu gehen. Zum ersten Mal ist in Tschechien der Sudetendeutschen Tag abgehalten worden. Rund 1300 Teilnehmende aus Deutschland und Tschechien gedachten der Vertriebenen nach dem Zweiten Weltkrieg. Der Versöhnungsmarsch folgte in umgekehrter Richtung dem sogenannten Brünner Todesmarsch von 1945. Damals waren etwa 27.000 deutschsprachige Bewohner zur österreichischen Grenze getrieben worden. Mehrere tausend Menschen kamen ums Leben. Die Filmfestspiele von Cannes sind mit der Verleihung der berüchtigten Goldenen Palme zu Ende gegangen. Der Preis ging dieses Jahr an den rumänischen Regisseur Cristian Mungiu für seinen Film Fjord. Die Hauptrollen wurden von Marvel-Star Sebastian Stan und Renate Reinzweck gespielt. Die Goldene Palme gilt neben dem Oscar und dem Golden Globe als eine der prestigeträchtigsten Auszeichnungen der Filmwelt. 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
4: In Weil am Rhein liegt die Temperatur in der Nacht bei angenehmen 19 Grad. Der Himmel zeigt sich wolkenfrei. Auf dem Feldberggipfel sind es in der Nacht 10 Grad bei wolkigem Himmel.

0: Am Morgen erreichen wir in der Rheinebene bis zu 15 Grad. Im Laufe des Tages steigt die Temperatur dann auf höchstens 30 Grad, während der Himmel unbedeckt bleibt.
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0: Aktuell liegen uns keine Verkehrsmeldungen vor. Gute Fahrt.
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1: Aktuell haben wir nur eine Meldung. In der St. Michaelstraße in Bad Krozingen. 30 sind dort erlaubt.
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1: Mein Name ist Sabine Schmidt. Ich bin Trauerrednerin und arbeite im Umkreis Freiburg-Schwarzwald.
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2: Wie wird man Trauerrednerin? Weil das ist jetzt kein geschützter Beruf.
1: Ich habe eine Ausbildung gemacht. Zum einen Fernausbildung, aber auch persönliche Ausbildung in Hannover. Und als das zu Ende war, kam schon die Frage, und jetzt, wie geht's weiter? Bekommst du Aufträge? Und ich habe eben sehr viele Bestatter angesprochen.
2: Wollte ich gerade sagen, das ist wahrscheinlich dann die erste Anlaufstelle, Bestatterinnen und Bestatter, oder?
1: Ganz genau, ja. Und so bekam ich dann nach monatigem Warten plötzlich in einer Woche 2 Aufträge von 2 verschiedenen Bestattern und war ins kalte Wasser geworfen. Ja, das ging sehr, sehr gut. Ich war glücklich. So ging es dann weiter, mehr und mehr. Und ich bekomme Anrufe, werde angefragt, weiterhin über Bestatter. Und so habe ich meine Berufung gefunden.
2: Wie lange machst du das schon?
1: Gesammelt. Seit 4,5, 5 Jahren.
2: Und kannst du sagen, wie viele Trauerreden du in dieser Zeit jetzt schon gehalten hast?
1: Ich schätze um die 80 Reden.
2: Das sind natürlich 80 Schicksale.
1: Das sind 80 gelebte Leben, ja.
2: Kannst du dich an jede deiner Reden irgendwie erinnern oder an jeden Menschen, den du mit verabschiedet hast? Ich kann mir vorstellen, das ist ja nichts, woran man sich so gewöhnt im Sinne von check, okay, nächster bitte, sondern man taucht ja da dann auch in das Leben eines Menschen ein.
1: Ja, und ich kann mich wirklich an jede Lebensgeschichte erinnern. Es ist unglaublich bereichernd und das vergisst man nicht, weil ich einfach ein Bild malen darf von jedem Menschen und daraus eine Rede erstellen kann.
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4: Mit Justin Hamm. Der FC Bayern München hat zum 21. Mal den Fußball-DFB-Pokal gewonnen und eine lange Durststrecke beendet. Mit 3:0 besiegte der Rekordchampion im Finale von Berlin den Vorjahressieger Stuttgart. Sturmstar Harry Kane schnürte in der zweiten Halbzeit einen lupenreinen Hattrick, alle drei Tore. Der unterlegene Stuttgart-Stürmer Dennis Undaff nach dem Spiel bei Sky.
5: Trotzdem muss ich sagen, überwiegt das Positive. Wir haben es wieder geschafft, hierher zu kommen, haben uns trotzdem für die Champions League qualifiziert. Ich glaube, wir können stolz auf uns sein. Natürlich wären wir gerne da, aber das gehört dazu. Wir haben jetzt gegen die beste Mannschaft in Deutschland gespielt, haben lange gut mitgehalten und wie gesagt, hat nur ein bisschen gefehlt.
4: Die Bayern feiern den ersten Pokaltriumph seit 2020. Demokratie lebt von Menschen, die mitmachen, heißt es von Bundespräsident Steinmeier. Zum 77. Geburtstag des Grundgesetzes hatte er für gestern den ersten deutschlandweiten Mitmachtag ausgerufen. Künftig soll es jährlich am 23. Mai Angebote von zum Beispiel Vereinen und Kommunen geben, um für das Ehrenamt zu werben. In rund 20 Städten haben viele Menschen den Geburtstag auch genutzt, um für ein AfD-Verbot auf die Straße zu gehen. Zum ersten Mal ist in Tschechien der Sudetendeutschen Tag abgehalten worden. Rund 1300 Teilnehmende aus Deutschland und Tschechien gedachten der Vertriebenen nach dem Zweiten Weltkrieg. Der Versöhnungsmarsch folgte in umgekehrter Richtung dem sogenannten Brünner Todesmarsch von 1945. Damals waren etwa 27.000 deutschsprachige Bewohner zur österreichischen Grenze getrieben worden. Mehrere tausend Menschen kamen ums Leben. Die Filmfestspiele von Cannes sind mit der Verleihung der berüchtigten Goldenen Palme zu Ende gegangen. Der Preis ging dieses Jahr an den rumänischen Regisseur Cristian Mungiu für seinen Film Fjord. Die Hauptrollen wurden von Marvel-Star Sebastian Stan und Renate Reinzweig gespielt. Die Goldene Palme gilt neben dem Oscar und dem Golden Globe als eine der prestigeträchtigsten Auszeichnungen der Filmwelt. 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
7: In St. Peter zeigt das Thermometer in der Nacht 13 Grad an mit einem wolkigen Himmel. In den Morgenstunden bleibt es ähnlich mild mit Temperaturen bis zu 13 Grad im Schwarzwald. Am Tageshöhepunkt erreicht das Thermometer angenehme 27 Grad unter einem wolkenlosen Himmel.
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7: Im Moment gibt es keine bekannten Verkehrsbehinderungen. Gute Fahrt.
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7: Aktuell haben wir nur eine Meldung. In der St. Michaelstraße in Bad Krozingen. 30 sind dort erlaubt.
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2: Mit Justin Hamm. Erstmals seit 6 Jahren haben die Fußballer des FC Bayern wieder den DFB-Pokal gewonnen. Im Finale von Berlin triumphierten die Münchner mit einem 3:0 gegen Vorjahressieger Stuttgart. Alle 3 Treffer erzielte Sturmstar Harry Kane in der 2. Halbzeit, ein lupenreiner Hattrick. Insgesamt ist es für die Bayern der 21. DFB-Pokalsieg. Den letzten Triumph gab es aber wie gesagt 2020. Nun ist der Pokalfluch gebrochen. Laut US-Präsident Trump geht es in den Gesprächen mit dem Iran über ein Ende des Krieges voran. Ein Rahmenabkommen sei weitgehend ausgehandelt, so Trump. Kollegin Tina Eck in den USA, was ist denn der Grund für die plötzlichen Fortschritte?
3: Nach den Worten Trumps sehr gute Gespräche mit Vertretern aus den Golfstaaten und der Türkei und er telefonierte auch mit dem israelischen Premier Netanyahu. Die letzten Aspekte und Details werden noch besprochen und festgezurrt, darunter die Öffnung der Straße von Hormuz. Ein 14-Punkte-Plan soll demnach den Rahmen für Verhandlungen zwischen den USA und dem Iran festschreiben und den Krieg formell beenden.
2: Und wir bleiben gleich in den USA. In der Nähe des Weißen Hauses hat es nach Angaben des FBI Schüsse gegeben. Beamte seien vor Ort und unterstützen den Secret Service. Weitere Details blieben erstmal offen. Mehrere US-Medien berichten von Schussgeräuschen in Washington. US-Präsident Trump befand sich zu dem Zeitpunkt im Weißen Haus. Die deutsche Eishockeymannschaft hat bei der WM den 2. Sieg eingefahren. Die Chancen auf den Viertelfinaleinzug in der Schweiz sind aber trotz des 6:2-Erfolges gegen Österreich geschwunden. Parallel gewann Konkurrent Lettland gegen die USA. Damit ist das DEB-Team auf noch mehr Schützenhilfe angewiesen. Letzter Gruppengegner ist Großbritannien. 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
5: In der Nacht bleibt es in Freiburg angenehm mit 18 Grad und wolkigem Himmel. Lenzkirch zeigt sich mit etwas kühleren 13 Grad und ebenfalls wolkigen Bedingungen. Am Morgen klettert die Temperatur im Breisgau auf bis zu 16 Grad. Im Laufe des Tages wird es dann sehr warm mit Höchstwerten von bis zu 30 Grad und einem nahezu wolkenlosen Himmel.
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5: Im Moment gibt es keine bekannten Verkehrsbehinderungen. Gute Fahrt.
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5: Derzeit sind uns keine Meldungen bekannt.